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2: Es liegen derzeit keine Meldungen über Verkehrsbehinderungen vor. Die Oderwelle wünscht auch weiterhin eine gute und sichere Fahrt durch die Nacht.
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2: 7 ganz Zeit, keine Meldungen über Verkehrsbehinderungen vor. Die Oderwelle wünscht auch weiterhin eine gute und sichere Fahrt durch die Nacht.

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2: Wunderschönen guten Morgen, der Oderwelle Verkehrsservice. Die Leipziger Straße ist bis Heinrich-Hildebrand-Straße zwischen Puschkin und Robert-Havemann-Straße nach einem Unfall in beiden Richtungen gesperrt. Fahren Sie hier bitte äußerst vorsichtig an die Unfallstelle heran oder umfahren Sie dieses Gebiet weiter. Geblitzt wird heute noch unter anderem in der Kieler Straße in Richtung Berliner Chaussee. Die Oderwelle wünscht auf jeden Fall eine gute Fahrt.
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1: Heute gibt es immer mal wieder Schauer bei Temperaturen zwischen 7 und 10 Grad. In der Nacht regnet es weiter bei Tiefstwerten von 7 Grad. Auch morgen ist es den ganzen Tag überwiegend dicht bewölkt bei Werten von 7 bis 15 Grad.
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1: Wunderschönen guten Morgen, der Oderwelle Verkehrsservice. Die Leipziger Straße ist bis Heinrich-Hildebrand-Straße zwischen Puschkin und Robert-Havemann-Straße nach einem Unfall in beiden Richtungen gesperrt. Fahren Sie hier bitte äußerst vorsichtig an die Unfallstelle heran oder umfahren Sie dieses Gebiet weiträumig. Geblitzt wird heute noch unter anderem in der Kieler Straße in Richtung Berliner Chaussee. Die Oderwelle wünscht auf jeden Fall eine gute Fahrt.
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2: Im Studio Matthias Kajales. US-Präsident Donald Trump hat die iranische Antwort auf den US-Vorschlag zur Beendigung des Kriegs als völlig inakzeptabel zurückgewiesen. Teheran fordert ein Ende der Kämpfe, die Aufhebung der Sanktionen und Sicherheitsgarantien. Die USA hatten zuvor einen 14-Punkte-Plan für Friedensgespräche vorgelegt. Großbritanniens Premierminister Keir Starmer steht nach schweren Verlusten seiner Labour-Partei bei den Kommunalwahlen massiv unter Druck. Rund 40 Labour-Abgeordnete fordern inzwischen seinen Rücktritt. Heute will Starmer mit einer Grundsatzrede gegensteuern und vor allem mit einer stärkeren Annäherung an die EU verlorene Wähler zurückgewinnen. In der Partei wächst jedoch die Sorge vor einer offenen Führungskrise. Beobachter sprechen von einer entscheidenden Woche für den britischen Premier. Bayerns Ministerpräsident Markus Söder von der CSU fordert von der Bundesregierung mehr Einigkeit und konkrete Ergebnisse. Die hohen Umfragewerte der AfD seien ein Warnsignal. Die geplante Entlastungsprämie von 1.000 Euro hält Söder nach dem Nein des Bundesrats für erledigt. Stattdessen spricht er sich für eine große Einkommensteuerreform aus. René Stadtgewitz von der AfD wird neuer Bürgermeister von Zedernick in Oberhavel. Bei der Wahl am Sonntag holte er 58,4% der Stimmen. Stadtgewitz ist damit der erste direkt gewählte hauptamtliche AfD-Bürgermeister in Brandenburg. Der Brandenburger Verfassungsschutz stuft die AfD als gesichert rechtsextremistisch ein.
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2: Heute ist es zunächst bedeckt, teils fällt Regen, die Höchstwerte erreichen um die 20 Grad. Abends bleibt die Wolkendecke geschlossen bei Temperaturen von 10 bis 13 Grad. Nachts ist es bewölkt, die Sterne sind nur vereinzelt zu sehen, die Werte gehen auf 6 Grad zurück. Auch morgen ist es den ganzen Tag vielfach wolkig, gebietsweise kann sich aber auch die Sonne durchsetzen bei Werten von 6 bis 15 Grad.
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2: Wunderschönen guten Morgen, der Oderwelle Verkehrsservice. Derzeit liegen uns glücklicherweise keine Meldungen über Verkehrsbehinderung vor, aber Achtung, aufgepasst, geblitzt wird heute in unserer City unter anderem im Vulkower Weg in Richtung Vulko. Ansonsten wünschen wir eine gute und sichere Fahrt in die neue Woche.
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3: Heute ist es zunächst bedeckt, teils fällt Regen, die Höchstwerte erreichen um die 20 Grad. Abends bleibt die Wolkendecke geschlossen bei Temperaturen von 10 bis 13 Grad. Nachts ist es bewölkt, die Sterne sind nur vereinzelt zu sehen, die Werte gehen auf 6 Grad zurück. Auch morgen ist es den ganzen Tag vielfach wolkig, gebietsweise kann sich aber auch die Sonne durchsetzen bei Werten von 6 bis 15 Grad.
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3: Wunderschönen guten Morgen, der Oderwelle Verkehrsservice. Derzeit liegen uns glücklicherweise keine Meldungen über Verkehrsbehinderung vor, aber Achtung, aufgepasst, geblitzt wird heute in unserer City unter anderem im Vulkower Weg in Richtung Vulko. Ansonsten wünschen wir eine gute und sichere Fahrt in die neue Woche.
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2: Im Studio Matthias Kajales. US-Präsident Donald Trump hat die iranische Antwort auf den US-Vorschlag zur Beendigung des Kriegs als völlig inakzeptabel zurückgewiesen. Teheran fordert ein Ende der Kämpfe, die Aufhebung der Sanktionen und Sicherheitsgarantien. Die USA hatten zuvor einen 14-Punkte-Plan für Friedensgespräche vorgelegt. Großbritanniens Premierminister Keir Starmer steht nach schweren Verlusten seiner Labour-Partei bei den Kommunalwahlen massiv unter Druck. Rund 40 Labour-Abgeordnete fordern inzwischen seinen Rücktritt. Heute will Starmer mit einer Grundsatzrede gegensteuern und vor allem mit einer stärkeren Annäherung an die EU verlorene Wähler zurückgewinnen. In der Partei wächst jedoch die Sorge vor einer offenen Führungskrise. Beobachter sprechen von einer entscheidenden Woche für den britischen Premier. Bayerns Ministerpräsident Markus Söder von der CSU fordert von der Bundesregierung mehr Einigkeit und konkrete Ergebnisse. Die hohen Umfragewerte der AfD seien ein Warnsignal. Die geplante Entlastungsprämie von 1.000 Euro hält Söder nach dem Nein des Bundesrats für erledigt. Stattdessen spricht er sich für eine große Einkommensteuerreform aus.
3: Ich glaube, die ist vom Tisch. Es war eine gut gemeinte Idee. Es hat sich dann aber in den Tagen danach gezeigt, dass sie in der Wirtschaft auf großen Widerstand gestoßen ist. Ich hatte eigentlich gedacht, dass es davor Absprachen gegeben hätte mit der Wirtschaft. Ob das vielleicht gut sein könnte, war offenkundig nicht der Fall. Also gab großen Widerstand. An so einem Punkt muss man mal überlegen, macht es dann einen Sinn, etwas weiter zu verfolgen, mit dem Kopf durch die Wand zu gehen? Ich rate davon ab. Mein Rat ist dringend davon abzulassen, lieber zu überlegen, dass man was Sinnvolleres tut. Und zwar dieses vermeintliche, jetzt doch sehr viele Geld, das es gewesen wäre, dann in eine wirklich richtige und gute Einkommensteuerreform zu stecken. Davon haben alle mehr.
2: Auch Manuela Schwesig plädiert für Entlastungen, vor allem bei kleineren und mittleren Einkommen. Kritik an der Bundesregierung kommt außerdem von Cem Özdemir, der ein abgestimmtes Steuerkonzept vermisst. René Stadtgewitz von der AfD wird neuer Bürgermeister von Zedernick in Oberhavel. Bei der Wahl am Sonntag holte er 58,4% der Stimmen. Stadtgewitz ist damit der erste direkt gewählte hauptamtliche AfD-Bürgermeister in Brandenburg. Der Brandenburger Verfassungsschutz stuft die AfD als gesichert rechtsextremistisch ein.
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2: Heute ist es zunächst bedeckt, teils fällt Regen, die Höchstwerte erreichen um die 20 Grad. Abends bleibt die Wolkendecke geschlossen bei Temperaturen von 10 bis 13 Grad. Nachts ist es bewölkt, die Sterne sind nur vereinzelt zu sehen, die Werte gehen auf 6 Grad zurück. Auch morgen ist es den ganzen Tag vielfach wolkig, gebietsweise kann sich aber auch die Sonne durchsetzen bei Werten von 6 bis 15 Grad.
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2: Wunderschönen guten Morgen, der Oderwelle Verkehrsservice. Derzeit liegen uns glücklicherweise keine Meldungen über Verkehrsbehinderung vor. Aber Achtung, aufgepasst, geblitzt wird heute in unserer City unter anderem im Vulkower Weg in Richtung Vulko. Ansonsten wünschen wir eine gute und sichere Fahrt in die neue Woche.
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2: Wunderschönen guten Morgen, kurz nach 7 Uhr im Studio. Matthias Kajale, schön, dass Sie mit dabei sind. Halli, hallo.

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1: Im Studio Matthias Kajalis, schönen guten Morgen. Die Aufarbeitungsbeauftragte Maria Noke hat den Abschlussbericht zur möglichen Stasi-Vergangenheit von Landtagsabgeordneten an Landtagspräsidentin Ulrike Liedtke von der SPD übergeben. Darin werden 5 Abgeordnete genannt, 4 aus der AfD. Es geht um unterschiedliche Vorwürfe, darunter frühere Tätigkeiten beim Stasi-Wachregiment, angebliche IM-Tätigkeit sowie Verbindungen zur Kriminalpolizei. Die Betroffenen weisen die Vorwürfe überwiegend zurück oder ordnen sie anders ein. Der rund 25-seitige Bericht soll morgen am Dienstag veröffentlicht werden. In der Stadtpolitik von Frankfurt-Oder gibt es weiterhin Spannungen zwischen dem neuen parteilosen Oberbürgermeister Axel Strasser und Teilen der Stadtverordnetenversammlung, die überwiegend parteigebunden sind. Im Fokus steht derzeit die Neubesetzung mehrerer Dezernentenstäben. Die Bewerbungsfristen sind mittlerweile abgelaufen. Nun muss der Oberbürgermeister geeignete Kandidaten auswählen und diese mit den Stadtverordneten abstimmen. Ziel ist, eine zeitnahe Lösung zu finden, um eine längere Blockade zu vermeiden. Die Stadtverordnete Sandra Seifert von den Linken ruft alle Beteiligten dazu auf, gemeinsam an einer Einigung zu arbeiten und einen Sommer der Blockade zu verhindern. Im Sonntagsbrunch der Oderwelle in der Skylounge 24 sagte Seifert:
2: Also ich mag nicht in die Glaskugel gucken, aber ich kann nur sagen, wenn wir 46 Stadtverordnete plus Oberbürgermeister verantwortlich für die Stadt uns engagieren wollen, dann können wir uns Blockaden einfach gar nicht leisten. Also gilt es, dass Oberbürgermeister und demokratische Vertreterinnen in der Stadtverordnetenversammlung gemeinsam ihre Ziele finden, gemeinsame Ziele finden auch und dafür sich auch gemeinsam engagieren.
1: Der Abnutzungskampf auf dem Sportplatz Baumschulenweg endete am Samstag für den FC Union Frankfurt-Oder mit einem 0:0. Damit bleiben die Unioner 3 Punkte hinter Erkner. Unionsspieler Heiko Schwendner sagte nach dem Spiel der Oderwelle:
3: Ich glaube, Erkner stand direkt vor uns mit 3 Punkten Abstand und dementsprechend war für uns die Bedeutung des Spiels riesig. Am Ende haben wir uns jedoch nur 0:0 getrennt. Das zweite Spiel in Folge ohne Gegentor. Darauf kann man definitiv aufbauen und das nehmen wir auch für die nächsten Spiele mit. Klar, ein Sieg wäre schöner gewesen, aber das Unentschieden hält uns im Rennen und die Tür bleibt damit offen. Und wenn wir weiter so auftreten, dann muss man mit Union im Abstiegskampf definitiv rechnen.
1: Soweit das Neueste aus unserer Region. Aktuell ist aus aller Welt wieder zur nächsten vollen Stunde in den Nachrichten der Oderwelle.
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1: Heute ist es zunächst bedeckt, teils fällt Regen, die Höchstwerte erreichen um die 20 Grad. Abends bleibt die Wolkendecke geschlossen bei Temperaturen von 10 bis 13 Grad. Nachts ist es bewölkt, die Sterne sind nur vereinzelt zu sehen, die Werte gehen auf 6 Grad zurück. Auch morgen ist es den ganzen Tag vielfach wolkig, gebietsweise kann sich aber auch die Sonne durchsetzen bei Werten von 6 bis 15 Grad.
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1: Wunderschönen guten Morgen, der Oderwelle Verkehrsservice. Derzeit liegen uns glücklicherweise keine Meldungen über Verkehrsbehinderung vor. Aber Achtung, aufgepasst, geblitzt wird heute in unserer City unter anderem im Vulkower Weg in Richtung Vulko. Ansonsten wünschen wir eine gute und sichere Fahrt in die neue Woche.
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2: Im Studio Matthias Kajales. US-Präsident Donald Trump hat die iranische Antwort auf den US-Vorschlag zur Beendigung des Kriegs als völlig inakzeptabel zurückgewiesen. Teheran fordert ein Ende der Kämpfe, die Aufhebung der Sanktionen und Sicherheitsgarantien. Die USA hatten zuvor einen 14-Punkte-Plan für Friedensgespräche vorgelegt. Großbritanniens Premierminister Keir Starmer steht nach schweren Verlusten seiner Labour-Partei bei den Kommunalwahlen massiv unter Druck. Rund 40 Labour-Abgeordnete fordern inzwischen seinen Rücktritt. Heute will Starmer mit einer Grundsatzrede gegensteuern und vor allem mit einer stärkeren Annäherung an die EU verlorene Wähler zurückgewinnen. In der Partei wächst jedoch die Sorge vor einer offenen Führungskrise. Beobachter sprechen von einer entscheidenden Woche für den britischen Premier. Bayerns Ministerpräsident Markus Söder von der CSU fordert von der Bundesregierung mehr Einigkeit und konkrete Ergebnisse. Die hohen Umfragewerte der AfD seien ein Warnsignal. Die geplante Entlastungsprämie von 1.000 Euro hält Söder nach dem Nein des Bundesrats für erledigt. Stattdessen spricht er sich für eine große Einkommensteuerreform aus.
3: Ich glaube, die ist vom Tisch. Es war eine gut gemeinte Idee. Es hat sich dann aber in den Tagen danach gezeigt, dass sie in der Wirtschaft auf großen Widerstand gestoßen ist. Ich hatte eigentlich gedacht, dass es davor Absprachen gegeben hätte mit der Wirtschaft. Ob das vielleicht gut sein könnte, war offenkundig nicht der Fall. Also es gab großen Widerstand. An so einem Punkt muss man mal überlegen, macht es dann einen Sinn, etwas weiter zu verfolgen, mit dem Kopf durch die Wand zu gehen? Ich rate davon ab. Mein Rat ist dringend, davon abzulassen. Lieber zu überlegen, dass man was Sinnvolleres tut, und zwar dieses vermeintliche, jetzt doch sehr viele Geld, das es gewesen wäre, dann in eine wirklich richtige und gute Einkommensteuerreform zu stecken. Davon haben alle mehr.
2: Auch Manuela Schwesig plädiert für Entlastungen, vor allem bei kleineren und mittleren Einkommen. Kritik an der Bundesregierung kommt außerdem von Cem Özdemir, der ein abgestimmtes Steuerkonzept vermisst. René Stadtgewitz von der AfD wird neuer Bürgermeister von Zedernick in Oberhavel. Bei der Wahl am Sonntag holte er 58,4% der Stimmen. Stadtgewitz ist damit der erste direkt gewählte hauptamtliche AfD-Bürgermeister in Brandenburg. Der Brandenburger Verfassungsschutz stuft die AfD als gesichert rechtsextremistisch ein.
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2: Heute ist es zunächst bedeckt, teils fällt Regen, die Höchstwerte erreichen um die 20 Grad. Abends bleibt die Wolkendecke geschlossen bei Temperaturen von 10 bis 13 Grad. Nachts ist es bewölkt, die Sterne sind nur vereinzelt zu sehen, die Werte gehen auf 6 Grad zurück. Auch morgen ist es den ganzen Tag vielfach wolkig, gebietsweise kann sich aber auch die Sonne durchsetzen bei Werten von 6 bis 15 Grad.
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2: Wunderschönen guten Morgen, der Oderwelle Verkehrsservice. Derzeit liegen uns glücklicherweise keine Meldungen über Verkehrsbehinderung vor. Aber Achtung, aufgepasst, geblitzt wird heute in unserer City unter anderem im Vulkower Weg in Richtung Vulko. Ansonsten wünschen wir eine gute und sichere Fahrt in die neue Woche.
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2: Kurz nach 8 Uhr, einen wunderschönen guten Morgen. Der Start in eine neue Woche, der Start hier in den Montag. Am Morgen, vielleicht haben Sie es ja mitbekommen, gestern die Oderwelle live aus der Skyline 24, der Sonntagsbrunch. Zu Gast war unter anderem die Fraktionsvorsitzende der Linken, Sandra Seifert. Was sie gesagt hat, mehr dazu in dieser halben Stunde hier auf 91.7 Ihrer Oderwelle. Ich bin Matthias, freue mich, dass Sie mit dabei sind. Schönen guten Morgen und hallo.

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1: Im Studio Matthias Kajanis, schönen guten Morgen. Die Aufarbeitungsbeauftragte Maria Noke hat den Abschlussbericht zur möglichen Stasi-Vergangenheit von Landtagsabgeordneten an Landtagspräsidentin Ulrike Liedtke von der SPD übergeben. Darin werden 5 Abgeordnete genannt, 4 aus der AfD. Es geht um unterschiedliche Vorwürfe, darunter frühere Tätigkeiten beim Stasi-Wachregiment, angebliche IM-Tätigkeit sowie Verbindungen zur Kriminalpolizei. Die Betroffenen weisen die Vorwürfe überwiegend zurück oder ordnen sie anders ein. Der rund 25-seitige Bericht soll morgen am Dienstag veröffentlicht werden. In der Stadtpolitik von Frankfurt-Oder gibt es weiterhin Spannungen zwischen dem neuen parteilosen Oberbürgermeister Axel Strasser und Teilen der Stadtverordnetenversammlung, die überwiegend parteigebunden sind. Im Fokus steht derzeit die Neubesetzung mehrerer Dezernentenstäben. Die Bewerbungsfristen sind mittlerweile abgelaufen. Nun muss der Oberbürgermeister geeignete Kandidaten auswählen und diese mit den Stadtverordneten abstimmen. Ziel ist, eine zeitnahe Lösung zu finden, um eine längere Blockade zu vermeiden. Die Stadtverordnete Sandra Seifert von den Linken ruft alle Beteiligten dazu auf, gemeinsam an einer Einigung zu arbeiten und einen Sommer der Blockade zu verhindern. Im Sonntagsbrunch der Oderwelle in der Sky Lounge 24 sagte Seifert:
2: Ich mag nicht in die Glaskugel gucken, aber ich kann nur sagen, wenn wir 46 Stadtverordnete plus Oberbürgermeister verantwortlich für die Stadt uns engagieren wollen, dann können wir uns Blockaden einfach gar nicht leisten. Also gilt es, dass Oberbürgermeister und demokratische Vertreterinnen in der Stadtverordnetenversammlung gemeinsam ihre Ziele finden, gemeinsame Ziele finden auch und dafür sich auch gemeinsam engagieren.
1: Der Abnutzungskampf auf dem Sportplatz Baumschulenweg endete am Samstag für den FC Union Frankfurt-Oder mit einem 0:0. Damit bleiben die Unioner 3 Punkte hinter Erkner. Unionsspieler Heiko Schwendtner sagte nach dem Spiel der Oderwelle:
3: Ich glaube, Erkner stand direkt vor uns mit 3 Punkten Abstand und dementsprechend war für uns die Bedeutung des Spiels riesig. Am Ende haben wir uns jedoch nur 0:0 getrennt. Das 2. Spiel in Folge ohne Gegentor. Darauf kann man definitiv aufbauen und das nehmen wir auch für die nächsten Spiele mit. Klar, ein Sieg wäre schöner gewesen, aber das Unentschieden hält uns im Rennen und die Tür bleibt damit offen. Und wenn wir weiter so auftreten, dann muss man mit Union im Abstiegskampf definitiv rechnen.
1: Soweit das Neueste aus unserer Region. Aktuell ist aus aller Welt wieder zur nächsten vollen Stunde in den Nachrichten der Oderwelle.
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1: Heute ist es zunächst bedeckt, teils fällt Regen, die Höchstwerte erreichen um die 20 Grad. Abends bleibt die Wolkendecke geschlossen bei Temperaturen von 10 bis 13 Grad. Nachts ist es bewölkt, die Sterne sind nur vereinzelt zu sehen, die Werte gehen auf 6 Grad zurück. Auch morgen ist es den ganzen Tag vielfach wolkig, gebietsweise kann sich aber auch die Sonne durchsetzen bei Werten von 6 bis 15 Grad.
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1: Wunderschönen guten Morgen, der Oderwelle Verkehrsservice. Derzeit liegen uns glücklicherweise keine Meldungen über Verkehrsbehinderung vor, aber Achtung, aufgepasst, geblitzt wird heute in unserer City unter anderem im Vulkower Weg in Richtung Vulko. Ansonsten wünschen wir eine gute und sichere Fahrt in die neue Woche.
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2: Im Studio Matthias Kajales. US-Präsident Donald Trump hat die iranische Antwort auf den US-Vorschlag zur Beendigung des Kriegs als völlig inakzeptabel zurückgewiesen. Teheran fordert ein Ende der Kämpfe, die Aufhebung der Sanktionen und Sicherheitsgarantien. Die USA hatten zuvor einen 14-Punkte-Plan für Friedensgespräche vorgelegt. Großbritanniens Premierminister Keir Starmer steht nach schweren Verlusten seiner Labour-Partei bei den Kommunalwahlen massiv unter Druck. Rund 40 Labour-Abgeordnete fordern inzwischen seinen Rücktritt. Heute will Starmer mit einer Grundsatzrede gegensteuern und vor allem mit einer stärkeren Annäherung an die EU verlorene Wähler zurückgewinnen. In der Partei wächst jedoch die Sorge vor einer offenen Führungskrise. Beobachter sprechen von einer entscheidenden Woche für den britischen Premier. Bayerns Ministerpräsident Markus Söder von der CSU fordert von der Bundesregierung mehr Einigkeit und konkrete Ergebnisse. Die hohen Umfragewerte der AfD seien ein Warnsignal. Die geplante Entlastungsprämie von 1.000 Euro hält Söder nach dem Nein des Bundesrats für erledigt. Stattdessen spricht er sich für eine große Einkommensteuerreform aus.
3: Ich glaube, die ist vom Tisch. Es war eine gut gemeinte Idee. Es hat sich dann aber in den Tagen danach gezeigt, dass sie in der Wirtschaft auf großen Widerstand gestoßen ist. Ich hatte eigentlich gedacht, dass es davor Absprachen gegeben hätte mit der Wirtschaft. Ob das vielleicht gut sein könnte, war offenkundig nicht der Fall. Also es gab großen Widerstand. An so einem Punkt muss man mal überlegen, macht es dann einen Sinn, etwas weiter zu verfolgen, mit dem Kopf durch die Wand zu gehen? Ich rate davon ab. Mein Rat ist dringend davon abzulassen, lieber zu überlegen, dass man was Sinnvolleres tut. Und zwar dieses vermeintliche, jetzt doch sehr viele Geld, das es gewesen wäre, dann in eine wirklich richtige und gute Einkommensteuerreform zu stecken. Davon haben alle mehr.
2: Auch Manuela Schwesig plädiert für Entlastungen, vor allem bei kleineren und mittleren Einkommen. Kritik an der Bundesregierung kommt außerdem von Cem Özdemir, der ein abgestimmtes Steuerkonzept vermisst. René Stadtgewitz von der AfD wird neuer Bürgermeister von Zedernick in Oberhavel. Bei der Wahl am Sonntag holte er 58,4% der Stimmen. Stadtgewitz ist damit der erste direkt gewählte hauptamtliche AfD-Bürgermeister in Brandenburg. Der Brandenburger Verfassungsschutz stuft die AfD als gesichert rechtsextremistisch ein.
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2: Heute ist es zunächst bedeckt, teils fällt Regen, die Höchstwerte erreichen um die 20 Grad. Abends bleibt die Wolkendecke geschlossen bei Temperaturen von 10 bis 13 Grad. Nachts ist es bewölkt, die Sterne sind nur vereinzelt zu sehen, die Werte gehen auf 6 Grad zurück. Auch morgen ist es den ganzen Tag vielfach wolkig, gebietsweise kann sich aber auch die Sonne durchsetzen bei Werten von 6 bis 15 Grad.
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2: Wunderschönen guten Morgen, der Oderwelle Verkehrsservice. Derzeit liegen uns glücklicherweise keine Meldungen über Verkehrsbehinderung vor, aber Achtung, aufgepasst, geblitzt wird heute in unserer City unter anderem im Vulkower Weg in Richtung Vulko. Ansonsten wünschen wir eine gute und sichere Fahrt in die neue Woche.
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2: Kurz nach 9 Uhr am wunderschönen Montagmorgen hier auf 91.7 die Oderwelle. Wir starten gleich mit Musik von Purple Disco Machine. Hier ist Wonderful Life. Ich bin Matthias Schindler.

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1: Im Studio Matthias Kajalis, schönen guten Morgen. Die Aufarbeitungsbeauftragte Maria Noke hat den Abschlussbericht zur möglichen Stasi-Vergangenheit von Landtagsabgeordneten an Landtagspräsidentin Ulrike Liedtke von der SPD übergeben. Darin werden 5 Abgeordnete genannt, 4 aus der AfD. Es geht um unterschiedliche Vorwürfe, darunter frühere Tätigkeiten beim Stasi-Wachregiment, angebliche IM-Tätigkeit sowie Verbindungen zur Kriminalpolizei. Die Betroffenen weisen die Vorwürfe überwiegend zurück oder ordnen sie anders ein. Der rund 25-seitige Bericht soll morgen am Dienstag veröffentlicht werden. In der Stadtpolitik von Frankfurt-Oder gibt es weiterhin Spannungen zwischen dem neuen parteilosen Oberbürgermeister Axel Strasser und Teilen der Stadtverordnetenversammlung, die überwiegend parteigebunden sind. Im Fokus steht derzeit die Neubesetzung mehrerer Dezernentenstäben. Die Bewerbungsfristen sind mittlerweile abgelaufen. Nun muss der Oberbürgermeister geeignete Kandidaten auswählen und diese mit den Stadtverordneten abstimmen. Ziel ist, eine zeitnahe Lösung zu finden, um eine längere Blockade zu vermeiden. Die Stadtverordnete Sandra Seifert von den Linken ruft alle Beteiligten dazu auf, gemeinsam an einer Einigung zu arbeiten und einen Sommer der Blockade zu verhindern. Im Sonntagsbrunch der Oderwelle in der Sky Lounge 24 sagte Seifert:
2: Ich mag nicht in die Glaskugel gucken, aber ich kann nur sagen, wenn wir 46 Stadtverordnete plus Oberbürgermeister verantwortlich für die Stadt uns engagieren wollen, dann können wir uns Blockaden einfach gar nicht leisten. Also gilt es, dass Oberbürgermeister und demokratische Vertreterinnen in der Stadtverordnetenversammlung gemeinsam ihre Ziele finden, gemeinsame Ziele finden auch und dafür sich auch gemeinsam engagieren.
1: Der Abnutzungskampf auf dem Sportplatz Baumschulenweg endete am Samstag für den FC Union Frankfurt-Oder mit einem 0:0. Damit bleiben die Unioner 3 Punkte hinter Erkner. Unionsspieler Heiko Schwendtner sagte nach dem Spiel der Oderwelle:
3: Ich glaube, Erkner stand direkt vor uns mit 3 Punkten Abstand und dementsprechend war für uns die Bedeutung des Spiels riesig. Am Ende haben wir uns jedoch nur 0:0 getrennt. Das zweite Spiel in Folge ohne Gegentor. Darauf kann man definitiv aufbauen und das nehmen wir auch für die nächsten Spiele mit. Klar, ein Sieg wäre schöner gewesen, aber das Unentschieden hält uns im Rennen und die Tür bleibt damit offen. Und wenn wir weiter so auftreten, dann muss man mit Union im Abstiegskampf definitiv rechnen.
1: Soweit das Neueste aus unserer Region. Aktuell ist aus aller Welt wieder zur nächsten vollen Stunde in den Nachrichten der Oderwelle.
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1: Heute ist es zunächst bedeckt, teils fällt Regen, die Höchstwerte erreichen um die 20 Grad. Abends bleibt die Wolkendecke geschlossen bei Temperaturen von 10 bis 13 Grad. Nachts ist es bewölkt, die Sterne sind nur vereinzelt zu sehen, die Werte gehen auf 6 Grad zurück. Auch morgen ist es den ganzen Tag vielfach wolkig, gebietsweise kann sich aber auch die Sonne durchsetzen bei Werten von 6 bis 15 Grad.
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1: Wunderschönen guten Morgen, der Oderwelle Verkehrsservice. Derzeit liegen uns glücklicherweise keine Meldungen über Verkehrsbehinderung vor, aber Achtung, aufgepasst. Geblitzt wird heute in unserer City unter anderem im Vulkower Weg in Richtung Vulko. Ansonsten wünschen wir eine gute und sichere Fahrt in die neue Woche.
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2: Im Studio Matthias Kajales. US-Präsident Donald Trump hat die iranische Antwort auf den US-Vorschlag zur Beendigung des Kriegs als völlig inakzeptabel zurückgewiesen. Teheran fordert ein Ende der Kämpfe, die Aufhebung der Sanktionen und Sicherheitsgarantien. Die USA hatten zuvor einen 14-Punkte-Plan für Friedensgespräche vorgelegt. Großbritanniens Premierminister Keir Starmer steht nach schweren Verlusten seiner Labour-Partei bei den Kommunalwahlen massiv unter Druck. Rund 40 Labour-Abgeordnete fordern inzwischen seinen Rücktritt. Heute will Starmer mit einer Grundsatzrede gegensteuern und vor allem mit einer stärkeren Annäherung an die EU verlorene Wähler zurückgewinnen. In der Partei wächst jedoch die Sorge vor einer offenen Führungskrise. Beobachter sprechen von einer entscheidenden Woche für den britischen Premier. Bayerns Ministerpräsident Markus Söder von der CSU fordert von der Bundesregierung mehr Einigkeit und konkrete Ergebnisse. Die hohen Umfragewerte der AfD seien ein Warnsignal. Die geplante Entlastungsprämie von 1.000 Euro hält Söder nach dem Nein des Bundesrats für erledigt. Stattdessen spricht er sich für eine große Einkommensteuerreform aus.
3: Ich glaube, die ist vom Tisch. Es war eine gut gemeinte Idee. Es hat sich dann aber in den Tagen danach gezeigt, dass sie in der Wirtschaft auf großen Widerstand gestoßen ist. Ich hatte eigentlich gedacht, dass es davor Absprachen gegeben hätte mit der Wirtschaft. Ob das vielleicht gut sein könnte, war offenkundig nicht der Fall. Also es gab großen Widerstand. An so einem Punkt muss man mal überlegen, macht es dann einen Sinn, etwas weiter zu verfolgen, mit dem Kopf durch die Wand zu gehen? Ich rate davon ab. Mein Rat ist dringend, davon abzulassen. Lieber zu überlegen, dass man was Sinnvolleres tut. Und zwar dieses vermeintliche, jetzt doch sehr viele Geld, das es gewesen wäre, dann in eine wirklich richtige und gute Einkommensteuerreform zu stecken. Davon haben alle mehr.
2: Auch Manuela Schwesig plädiert für Entlastungen, vor allem bei kleineren und mittleren Einkommen. Kritik an der Bundesregierung kommt außerdem von Cem Özdemir, der ein abgestimmtes Steuerkonzept vermisst. René Stadtgewitz von der AfD wird neuer Bürgermeister von Zedernick in Oberhavel. Bei der Wahl am Sonntag holte er 58,4% der Stimmen. Stadtgewitz ist damit der erste direkt gewählte hauptamtliche AfD-Bürgermeister in Brandenburg. Der Brandenburger Verfassungsschutz stuft die AfD als gesichert rechtsextremistisch ein.
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2: Heute ist es zunächst bedeckt, teils fällt Regen, die Höchstwerte erreichen um die 20 Grad. Abends bleibt die Wolkendecke geschlossen bei Temperaturen von 10 bis 13 Grad. Nachts ist es bewölkt, die Sterne sind nur vereinzelt zu sehen, die Werte gehen auf 6 Grad zurück. Auch morgen ist es den ganzen Tag vielfach wolkig, gebietsweise kann sich aber auch die Sonne durchsetzen bei Werten von 6 bis 15 Grad.
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2: Der Oderwelle Verkehrsservice aus dem höchsten Gebäude Brandenburgs, dem Oderturm, mit dem Blick auf die Straßen A12 Frankfurt-Oder Richtung Berliner Ring. Zwischen Fürstenwalde-West und Storkow ist die linke Spur gesperrt. Wegen einer Schutzplankenerneuerung fahren Sie hier bitte dementsprechend vorsichtig. Geblitzt wird in unserer City heute unter anderem in der Fürstenwalder Poststraße in Richtung Rosengarten. Die Oderwelle wünscht auf jeden Fall eine gute und sichere Fahrt.

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1: Im Studio Matthias Kajalis, schönen guten Tag. Die Aufarbeitungsbeauftragte Maria Noke hat den Abschlussbericht zur möglichen Stasi-Vergangenheit von Landtagsabgeordneten an Landtagspräsidentin Ulrike Liedtke von der SPD übergeben. Darin werden 5 Abgeordnete genannt, 4 aus der AfD. Es geht um unterschiedliche Vorwürfe, darunter frühere Tätigkeiten beim Stasi-Wachregiment, angebliche IM-Tätigkeit sowie Verbindungen zur Kriminalpolizei. Die Betroffenen weisen die Vorwürfe überwiegend zurück oder ordnen sie anders ein. Der rund 25-seitige Bericht soll morgen am Dienstag veröffentlicht werden. In der Stadtpolitik von Frankfurt-Oder gibt es weiterhin Spannungen zwischen dem neuen parteilosen Oberbürgermeister Axel Strasser und Teilen der Stadtverordnetenversammlung, die überwiegend parteigebunden sind. Im Fokus steht derzeit die Neubesetzung mehrerer Dezernentenstäben. Die Bewerbungsfristen sind mittlerweile abgelaufen. Nun muss der Oberbürgermeister geeignete Kandidaten auswählen und diese mit den Stadtverordneten abstimmen. Ziel ist, eine zeitnahe Lösung zu finden, um eine längere Blockade zu vermeiden. Die Stadtverordnete Sandra Seifert von den Linken ruft alle Beteiligten dazu auf, gemeinsam an einer Einigung zu arbeiten und einen Sommer der Blockade zu verhindern. Im Sonntagsbrunch der Oderwelle in der Sky Lounge 24 sagte Seifert:
2: Also ich mag nicht in die Glaskugel gucken, aber ich kann nur sagen, wenn wir 46 Stadtverordnete plus Oberbürgermeister verantwortlich für die Stadt uns engagieren wollen, dann können wir uns Blockaden einfach gar nicht leisten. Also gilt es, dass Oberbürgermeister und demokratische Vertreterinnen in der Stadtverordnetenversammlung gemeinsam ihre Ziele finden, gemeinsame Ziele finden auch und dafür sich auch gemeinsam engagieren.
1: Der Abnutzungskampf auf dem Sportplatz Baumschulenweg endete am Samstag für den FC Union Frankfurt-Oder mit einem 0:0. Damit bleiben die Unioner 3 Punkte hinter Erkner. Unionsspieler Heiko Schwendner sagte nach dem Spiel der Oderwelle:
3: Ich glaube, Erkner stand direkt vor uns mit 3 Punkten Abstand und dementsprechend war für uns die Bedeutung des Spiels riesig. Am Ende haben wir uns jedoch nur 0:0 getrennt. Das zweite Spiel in Folge ohne Gegentor. Darauf kann man definitiv aufbauen und das nehmen wir auch für die nächsten Spiele mit. Klar, ein Sieg wäre schön gewesen, aber das Unentschieden hält uns im Rennen und die Tür bleibt damit offen. Und wenn wir weiter so auftreten, dann muss man mit Union im Abstiegskampf definitiv rechnen.
1: Soweit das Neueste aus unserer Region. Aktuell ist aus aller Welt wieder zur nächsten vollen Stunde in den Nachrichten der Oderwelle.
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2: Im Studio Matthias Kajales. US-Präsident Donald Trump hat die iranische Antwort auf den US-Vorschlag zur Beendigung des Kriegs als völlig inakzeptabel zurückgewiesen. Teheran fordert ein Ende der Kämpfe, die Aufhebung der Sanktionen und Sicherheitsgarantien. Die USA hatten zuvor einen 14-Punkte-Plan für Friedensgespräche vorgelegt. Großbritanniens Premierminister Keir Starmer steht nach schweren Verlusten seiner Labour-Partei bei den Kommunalwahlen massiv unter Druck. Rund 40 Labour-Abgeordnete fordern inzwischen seinen Rücktritt. Heute will Starmer mit einer Grundsatzrede gegensteuern und vor allem mit einer stärkeren Annäherung an die EU verlorene Wähler zurückgewinnen. In der Partei wächst jedoch die Sorge vor einer offenen Führungskrise. Beobachter sprechen von einer entscheidenden Woche für den britischen Premier. Bayerns Ministerpräsident Markus Söder von der CSU fordert von der Bundesregierung mehr Einigkeit und konkrete Ergebnisse. Die hohen Umfragewerte der AfD seien ein Warnsignal. Die geplante Entlastungsprämie von 1.000 Euro hält Söder nach dem Nein des Bundesrats für erledigt. Stattdessen spricht er sich für eine große Einkommensteuerreform aus.
3: Ich glaube, die ist vom Tisch. Es war eine gut gemeinte Idee. Es hat sich dann aber in den Tagen danach gezeigt, dass sie in der Wirtschaft auf großen Widerstand gestoßen ist. Ich hatte eigentlich gedacht, dass es davor Absprachen gegeben hätte mit der Wirtschaft. Ob das vielleicht gut sein könnte, war offenkundig nicht der Fall. Also es gab großen Widerstand. An so einem Punkt muss man mal überlegen, macht es dann einen Sinn, etwas weiter zu verfolgen, mit dem Kopf durch die Wand zu gehen? Ich rate davon ab. Mein Rat ist dringend davon abzulassen, lieber zu überlegen, dass man was Sinnvolleres tut. Und zwar dieses vermeintliche, jetzt doch sehr viele Geld, das es gewesen wäre, dann in eine wirklich richtige und gute Einkommensteuerreform zu stecken. Davon haben alle mehr.
2: Auch Manuela Schwesig plädiert für Entlastungen, vor allem bei kleineren und mittleren Einkommen. Kritik an der Bundesregierung kommt außerdem von Cem Özdemir, der ein abgestimmtes Steuerkonzept vermisst. René Stadtgewitz von der AfD wird neuer Bürgermeister von Zedernick in Oberhavel. Bei der Wahl am Sonntag holte er 58,4% der Stimmen. Stadtgewitz ist damit der erste direkt gewählte hauptamtliche AfD-Bürgermeister in Brandenburg. Der Brandenburger Verfassungsschutz stuft die AfD als gesichert rechtsextremistisch ein.
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2: Heute ist es zunächst bedeckt, teils fällt Regen, die Höchstwerte erreichen um die 20 Grad. Abends bleibt die Wolkendecke geschlossen bei Temperaturen von 10 bis 13 Grad. Nachts ist es bewölkt, die Sterne sind nur vereinzelt zu sehen, die Werte gehen auf 6 Grad zurück. Auch morgen ist es den ganzen Tag vielfach wolkig, gebietsweise kann sich aber auch die Sonne durchsetzen bei Werten von 6 bis 15 Grad.
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2: Der Oderwelle Verkehrsservice aus dem höchsten Gebäude Brandenburgs, dem Oderturm mit dem Blick auf die Straßen A12 Frankfurt-Oder Richtung Berliner Ring. Zwischen Fürstenwalde-West und Storkow ist die linke Spur gesperrt. Wegen einer Schutzplankenerneuerung fahren Sie hier bitte dementsprechend vorsichtig. Geblitzt wird in unserer City heute unter anderem in der Fürstenwalder Poststraße in Richtung Rosengarten. Die Oderwelle wünscht auf jeden Fall eine gute und sichere Fahrt.

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1: Im Studio Matthias Kajardes, schönen guten Tag. Die Aufarbeitungsbeauftragte Maria Noke hat den Abschlussbericht zur möglichen Stasi-Vergangenheit von Landtagsabgeordneten an Landtagspräsidentin Ulrike Liedtke von der SPD übergeben. Darin werden 5 Abgeordnete genannt, 4 aus der AfD. Es geht um unterschiedliche Vorwürfe, darunter frühere Tätigkeiten beim Stasi-Wachregiment, angebliche IM-Tätigkeit sowie Verbindungen zur Kriminalpolizei. Die Betroffenen weisen die Vorwürfe überwiegend zurück oder ordnen sie anders ein. Der rund 25-seitige Bericht soll morgen am Dienstag veröffentlicht werden. In der Stadtpolitik von Frankfurt-Oder gibt es weiterhin Spannungen zwischen dem neuen parteilosen Oberbürgermeister Axel Strasser und Teilen der Stadtverordnetenversammlung, die überwiegend parteigebunden sind. Im Fokus steht derzeit die Neubesetzung mehrerer Dezernentenstäben. Die Bewerbungsfristen sind mittlerweile abgelaufen. Nun muss der Oberbürgermeister geeignete Kandidaten auswählen und diese mit den Stadtverordneten abstimmen. Ziel ist, eine zeitnahe Lösung zu finden, um eine längere Blockade zu vermeiden. Die Stadtverordnete Sandra Seifert von den Linken ruft alle Beteiligten dazu auf, gemeinsam an einer Einigung zu arbeiten und einen Sommer der Blockade zu verhindern. Im Sonntagsbrunch der Oderwelle in der Sky Lounge 24 sagte Seifert:
2: Also ich mag nicht in die Glaskugel gucken, aber ich kann nur sagen, wenn wir 46 Stadtverordnete plus Oberbürgermeister verantwortlich für die Stadt uns engagieren wollen, dann können wir uns Blockaden einfach gar nicht leisten. Also gilt es, dass Oberbürgermeister und demokratische Vertreterinnen in der Stadtverordnetenversammlung gemeinsam ihre Ziele finden, gemeinsame Ziele finden auch und dafür sich auch gemeinsam engagieren.
1: Der Abnutzungskampf auf dem Sportplatz Baumschulenweg endete am Samstag für den FC Union Frankfurt-Oder mit einem 0:0. Damit bleiben die Unioner 3 Punkte hinter Erkner. Unionsspieler Heiko Schwendner sagte nach dem Spiel der Oderwelle:
3: Ich glaube, Erkner stand direkt vor uns mit 3 Punkten Abstand und dementsprechend war für uns die Bedeutung des Spiels riesig. Am Ende haben wir uns jedoch nur 0:0 getrennt. Das zweite Spiel in Folge ohne Gegentor. Darauf kann man definitiv aufbauen und das nehmen wir auch für die nächsten Spiele mit. Klar, ein Sieg wäre schöner gewesen, aber das Unentschieden hält uns im Rennen und die Tür bleibt damit offen. Und wenn wir weiter so auftreten, dann muss man mit Union im Abstiegskampf definitiv rechnen.
1: Soweit das Neueste aus unserer Region. Aktuell ist aus aller Welt wieder zur nächsten vollen Stunde in den Nachrichten der Oderwelle.
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2: Im Studio Matthias Kajales. US-Präsident Donald Trump hat die iranische Antwort auf den US-Vorschlag zur Beendigung des Kriegs als völlig inakzeptabel zurückgewiesen. Teheran fordert ein Ende der Kämpfe, die Aufhebung der Sanktionen und Sicherheitsgarantien. Die USA hatten zuvor einen 14-Punkte-Plan für Friedensgespräche vorgelegt. Großbritanniens Premierminister Keir Starmer steht nach schweren Verlusten seiner Labour-Partei bei den Kommunalwahlen massiv unter Druck. Rund 40 Labour-Abgeordnete fordern inzwischen seinen Rücktritt. Heute will Starmer mit einer Grundsatzrede gegensteuern und vor allem mit einer stärkeren Annäherung an die EU verlorene Wähler zurückgewinnen. In der Partei wächst jedoch die Sorge vor einer offenen Führungskrise. Beobachter sprechen von einer entscheidenden Woche für den britischen Premier. Bayerns Ministerpräsident Markus Söder von der CSU fordert von der Bundesregierung mehr Einigkeit und konkrete Ergebnisse. Die hohen Umfragewerte der AfD seien ein Warnsignal. Die geplante Entlastungsprämie von 1.000 Euro hält Söder nach dem Nein des Bundesrats für erledigt. Stattdessen spricht er sich für eine große Einkommensteuerreform aus.
3: Ich glaube, die ist vom Tisch. Es war eine gut gemeinte Idee. Es hat sich dann aber in den Tagen danach gezeigt, dass sie in der Wirtschaft auf großen Widerstand gestoßen ist. Ich hatte eigentlich gedacht, dass es davor Absprachen gegeben hätte mit der Wirtschaft. Ob das vielleicht gut sein könnte, war offenkundig nicht der Fall. Also es gab großen Widerstand. An so einem Punkt muss man mal überlegen, macht es dann einen Sinn, etwas weiter zu verfolgen, mit dem Kopf durch die Wand zu gehen? Ich rate davon ab. Mein Rat ist dringend davon abzulassen, lieber zu überlegen, dass man was Sinnvolleres tut. Und zwar dieses vermeintliche, jetzt doch sehr viele Geld, das es gewesen wäre, dann in eine wirklich richtige und gute Einkommensteuerreform zu stecken. Davon haben alle mehr.
2: Auch Manuela Schwesig plädiert für Entlastungen, vor allem bei kleineren und mittleren Einkommen. Kritik an der Bundesregierung kommt außerdem von Cem Özdemir, der ein abgestimmtes Steuerkonzept vermisst. René Stadtgewitz von der AfD wird neuer Bürgermeister von Zedernick in Oberhavel. Bei der Wahl am Sonntag holte er 58,4% der Stimmen. Stadtgewitz ist damit der erste direkt gewählte hauptamtliche AfD-Bürgermeister in Brandenburg. Der Brandenburger Verfassungsschutz stuft die AfD als gesichert rechtsextremistisch ein.
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2: Heute ist es zunächst bedeckt, teils fällt Regen, die Höchstwerte erreichen um die 20 Grad. Abends bleibt die Wolkendecke geschlossen bei Temperaturen von 10 bis 13 Grad. Nachts ist es bewölkt, die Sterne sind nur vereinzelt zu sehen, die Werte gehen auf 6 Grad zurück. Auch morgen ist es den ganzen Tag vielfach wolkig, gebietsweise kann sich aber auch die Sonne durchsetzen bei Werten von 6 bis 15 Grad.
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2: Der Oderwelle Verkehrsservice aus dem höchsten Gebäude Brandenburgs, dem Oderturm, mit dem Blick auf die Straßen A12 Frankfurt-Oder Richtung Berliner Ring. Zwischen Fürstenwalde-West und Storkow ist die linke Spur gesperrt. Wegen einer Schutzplankenerneuerung fahren Sie hier bitte dementsprechend vorsichtig. Geblitzt wird in unserer City heute unter anderem in der Fürstenwalder Poststraße in Richtung Rosengarten. Oderwelle wünscht auf jeden Fall eine gute und sichere Fahrt.

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1: Im Studio Matthias Kajalis, schönen guten Tag. Die Aufarbeitungsbeauftragte Maria Noke hat den Abschlussbericht zur möglichen Stasi-Vergangenheit von Landtagsabgeordneten an Landtagspräsidentin Ulrike Liedtke von der SPD übergeben. Darin werden 5 Abgeordnete genannt, 4 aus der AfD. Es geht um unterschiedliche Vorwürfe, darunter frühere Tätigkeiten beim Stasi-Wachregiment, angebliche IM-Tätigkeit sowie Verbindungen zur Kriminalpolizei. Die Betroffenen weisen die Vorwürfe überwiegend zurück oder ordnen sie anders ein. Der rund 25-seitige Bericht soll morgen am Dienstag veröffentlicht werden. In der Stadtpolitik von Frankfurt-Oder gibt es weiterhin Spannungen zwischen dem neuen parteilosen Oberbürgermeister Axel Strasser und Teilen der Stadtverordnetenversammlung, die überwiegend parteigebunden sind. Im Fokus steht derzeit die Neubesetzung mehrerer Dezernentenstäben. Die Bewerbungsfristen sind mittlerweile abgelaufen. Nun muss der Oberbürgermeister geeignete Kandidaten auswählen und diese mit den Stadtverordneten abstimmen. Ziel ist, eine zeitnahe Lösung zu finden, um eine längere Blockade zu vermeiden. Die Stadtverordnete Sandra Seifert von den Linken ruft alle Beteiligten dazu auf, gemeinsam an einer Einigung zu arbeiten und einen Sommer der Blockade zu verhindern. Im Sonntagsbrunch der Oderwelle in der Sky Lounge 24 sagte Seifert:
2: Ich mag nicht in die Glaskugel gucken, aber ich kann nur sagen, wenn wir 46 Stadtverordnete plus Oberbürgermeister verantwortlich für die Stadt uns engagieren wollen, dann können wir uns Blockaden einfach gar nicht leisten. Also gilt es, dass Oberbürgermeister und demokratische Vertreterinnen in der Stadtverordnetenversammlung gemeinsam ihre Ziele finden, gemeinsame Ziele finden auch und dafür sich auch gemeinsam engagieren.
1: Der Abnutzungskampf auf dem Sportplatz Baumschulenweg endete am Samstag für den FC Union Frankfurt-Oder mit einem 0:0. Damit bleiben die Unioner 3 Punkte hinter Erkner. Unionsspieler Heiko Schwendner sagte nach dem Spiel der Oderwelle:
3: Ich glaube, Erkner stand direkt vor uns mit 3 Punkten Abstand und dementsprechend war für uns die Bedeutung des Spiels riesig. Am Ende haben wir uns jedoch nur 0:0 getrennt. Das zweite Spiel in Folge ohne Gegentor. Darauf kann man definitiv aufbauen und das nehmen wir auch für die nächsten Spiele mit. Klar, ein Sieg wäre schön gewesen, aber das Unentschieden hält uns im Rennen und die Tür bleibt damit offen. Und wenn wir weiter so auftreten, dann muss man mit Union im Abstiegskampf definitiv rechnen.
1: Soweit das Neueste aus unserer Region. Aktuell ist aus aller Welt wieder zur nächsten vollen Stunde in den Nachrichten der Oderwelle.
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2: Im Studio Matthias Kajales. US-Präsident Donald Trump hat die iranische Antwort auf den US-Vorschlag zur Beendigung des Kriegs als völlig inakzeptabel zurückgewiesen. Teheran fordert ein Ende der Kämpfe, die Aufhebung der Sanktionen und Sicherheitsgarantien. Die USA hatten zuvor einen 14-Punkte-Plan für Friedensgespräche vorgelegt. Großbritanniens Premierminister Keir Starmer steht nach schweren Verlusten seiner Labour-Partei bei den Kommunalwahlen massiv unter Druck. Rund 40 Labour-Abgeordnete fordern inzwischen seinen Rücktritt. Heute will Starmer mit einer Grundsatzrede gegensteuern und vor allem mit einer stärkeren Annäherung an die EU verlorene Wähler zurückgewinnen. In der Partei wächst jedoch die Sorge vor einer offenen Führungskrise. Beobachter sprechen von einer entscheidenden Woche für den britischen Premier. Bayerns Ministerpräsident Markus Söder von der CSU fordert von der Bundesregierung mehr Einigkeit und konkrete Ergebnisse. Die hohen Umfragewerte der AfD seien ein Warnsignal. Die geplante Entlastungsprämie von 1.000 Euro hält Söder nach dem Nein des Bundesrats für erledigt. Stattdessen spricht er sich für eine große Einkommensteuerreform aus.
3: Ich glaube, die ist vom Tisch. Es war eine gut gemeinte Idee. Es hat sich dann aber in den Tagen danach gezeigt, dass sie in der Wirtschaft auf großen Widerstand gestoßen ist. Ich hatte eigentlich gedacht, dass es davor Absprachen gegeben hätte mit der Wirtschaft. Ob das vielleicht gut sein könnte, war offenkundig nicht der Fall. Also es gab großen Widerstand. An so einem Punkt muss man mal überlegen, macht es dann einen Sinn, etwas weiter zu verfolgen, mit dem Kopf durch die Wand zu gehen? Ich rate davon ab. Mein Rat ist dringend davon abzulassen, lieber zu überlegen, dass man was Sinnvolleres tut. Und zwar dieses vermeintliche, jetzt doch sehr viele Geld, das es gewesen wäre, dann in eine wirklich richtige und gute Einkommensteuerreform zu stecken. Davon haben alle mehr.
2: Auch Manuela Schwesig plädiert für Entlastungen, vor allem bei kleineren und mittleren Einkommen. Kritik an der Bundesregierung kommt außerdem von Cem Özdemir, der ein abgestimmtes Steuerkonzept vermisst. René Stadtgewitz von der AfD wird neuer Bürgermeister von Zedernick in Oberhavel. Bei der Wahl am Sonntag holte er 58,4% der Stimmen. Stadtgewitz ist damit der erste direkt gewählte hauptamtliche AfD-Bürgermeister in Brandenburg. Der Brandenburger Verfassungsschutz stuft die AfD als gesichert rechtsextremistisch ein.
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2: Heute ist es zunächst bedeckt, teils fällt Regen, die Höchstwerte erreichen um die 20 Grad. Abends bleibt die Wolkendecke geschlossen bei Temperaturen von 10 bis 13 Grad. Nachts ist es bewölkt, die Sterne sind nur vereinzelt zu sehen, die Werte gehen auf 6 Grad zurück. Auch morgen ist es den ganzen Tag vielfach wolkig, gebietsweise kann sich aber auch die Sonne durchsetzen bei Werten von 6 bis 15 Grad.
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2: Der Oderwelle Verkehrsservice aus dem höchsten Gebäude Brandenburgs, dem Oderturm mit dem Blick auf die Straßen A12 Frankfurt-Oder Richtung Berliner Ring. Zwischen Fürstenwalde-West und Storkow ist die linke Spur gesperrt. Wegen einer Schutzplankenerneuerung fahren Sie hier bitte dementsprechend vorsichtig. Geblitzt wird in unserer City heute unter anderem in der Fürstenwalder Poststraße in Richtung Rosengarten. Die Oderwelle wünscht auf jeden Fall eine gute und sichere Fahrt.

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1: Im Studio Matthias Kajalis, schönen guten Tag. Die Aufarbeitungsbeauftragte Maria Noke hat den Abschlussbericht zur möglichen Stasi-Vergangenheit von Landtagsabgeordneten an Landtagspräsidentin Ulrike Liedtke von der SPD übergeben. Darin werden 5 Abgeordnete genannt, 4 aus der AfD. Es geht um unterschiedliche Vorwürfe, darunter frühere Tätigkeiten beim Stasi-Wachregiment, angebliche IM-Tätigkeit sowie Verbindungen zur Kriminalpolizei. Die Betroffenen weisen die Vorwürfe überwiegend zurück oder ordnen sie anders ein. Der rund 25-seitige Bericht soll morgen am Dienstag veröffentlicht werden. In der Stadtpolitik von Frankfurt-Oder gibt es weiterhin Spannungen zwischen dem neuen parteilosen Oberbürgermeister Axel Strasser und Teilen der Stadtverordnetenversammlung, die überwiegend parteigebunden sind. Im Fokus steht derzeit die Neubesetzung mehrerer Dezernentenstäben. Die Bewerbungsfristen sind mittlerweile abgelaufen. Nun muss der Oberbürgermeister geeignete Kandidaten auswählen und diese mit den Stadtverordneten abstimmen. Ziel ist, eine zeitnahe Lösung zu finden, um eine längere Blockade zu vermeiden. Die Stadtverordnete Sandra Seifert von den Linken ruft alle Beteiligten dazu auf, gemeinsam an einer Einigung zu arbeiten und einen Sommer der Blockade zu verhindern. Im Sonntagsbrunch der Oderwelle in der Sky Lounge 24 sagte Seifert:
2: Also ich mag nicht in die Glaskugel gucken, aber ich kann nur sagen, wenn wir 46 Stadtverordnete plus Oberbürgermeister verantwortlich für die Stadt uns engagieren wollen, dann können wir uns Blockaden einfach gar nicht leisten. Also gilt es, dass Oberbürgermeister und demokratische Vertreterinnen in der Stadtverordnetenversammlung gemeinsam ihre Ziele finden, gemeinsame Ziele finden auch und dafür sich auch gemeinsam engagieren.
1: Der Abnutzungskampf auf dem Sportplatz Baumschulenweg endete am Samstag für den FC Union Frankfurt-Oder mit einem 0:0. Damit bleiben die Unioner 3 Punkte hinter Erkner. Unionsspieler Heiko Schwendner sagte nach dem Spiel der Oderwelle:
3: Ich glaube, Erkner stand direkt vor uns mit 3 Punkten Abstand und dementsprechend war für uns die Bedeutung des Spiels riesig. Am Ende haben wir uns jedoch nur 0:0 getrennt. Das zweite Spiel in Folge ohne Gegentor. Darauf kann man definitiv aufbauen und das nehmen wir auch für die nächsten Spiele mit. Klar, ein Sieg wäre schöner gewesen, aber das Unentschieden hält uns im Rennen und die Tür bleibt damit offen. Und wenn wir weiter so auftreten, dann muss man mit Union im Abstiegskampf definitiv rechnen.
1: Soweit das Neueste aus unserer Region. Aktuell ist aus aller Welt wieder zur nächsten vollen Stunde in den Nachrichten der Oderwelle.
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2: Im Studio Matthias Kajales. US-Präsident Donald Trump hat die iranische Antwort auf den US-Vorschlag zur Beendigung des Kriegs als völlig inakzeptabel zurückgewiesen. Teheran fordert ein Ende der Kämpfe, die Aufhebung der Sanktionen und Sicherheitsgarantien. Die USA hatten zuvor einen 14-Punkte-Plan für Friedensgespräche vorgelegt. Großbritanniens Premierminister Keir Starmer steht nach schweren Verlusten seiner Labour-Partei bei den Kommunalwahlen massiv unter Druck. Rund 40 Labour-Abgeordnete fordern inzwischen seinen Rücktritt. Heute will Starmer mit einer Grundsatzrede gegensteuern und vor allem mit einer stärkeren Annäherung an die EU verlorene Wähler zurückgewinnen. In der Partei wächst jedoch die Sorge vor einer offenen Führungskrise. Beobachter sprechen von einer entscheidenden Woche für den britischen Premier. Bayerns Ministerpräsident Markus Söder von der CSU fordert von der Bundesregierung mehr Einigkeit und konkrete Ergebnisse. Die hohen Umfragewerte der AfD seien ein Warnsignal. Die geplante Entlastungsprämie von 1.000 Euro hält Söder nach dem Nein des Bundesrats für erledigt. Stattdessen spricht er sich für eine große Einkommensteuerreform aus.
3: Ich glaube, die ist vom Tisch. Es war eine gut gemeinte Idee. Es hat sich dann aber in den Tagen danach gezeigt, dass sie in der Wirtschaft auf großen Widerstand gestoßen ist. Ich hatte eigentlich gedacht, dass es davor Absprachen gegeben hätte mit der Wirtschaft. Ob das vielleicht gut sein könnte, war offenkundig nicht der Fall. Also es gab großen Widerstand. An so einem Punkt muss man mal überlegen, macht es dann einen Sinn, etwas weiter zu verfolgen, mit dem Kopf durch die Wand zu gehen? Ich rate davon ab. Mein Rat ist dringend davon abzulassen, lieber zu überlegen, dass man was Sinnvolleres tut. Und zwar dieses vermeintliche, jetzt doch sehr viele Geld, das es gewesen wäre, dann in eine wirklich richtige und gute Einkommensteuerreform zu stecken. Davon haben alle mehr.
2: Auch Manuela Schwesig plädiert für Entlastungen, vor allem bei kleineren und mittleren Einkommen. Kritik an der Bundesregierung kommt außerdem von Cem Özdemir, der ein abgestimmtes Steuerkonzept vermisst. René Stadtgewitz von der AfD wird neuer Bürgermeister von Zedernick in Oberhavel. Bei der Wahl am Sonntag holte er 58,4% der Stimmen. Stadtgewitz ist damit der erste direkt gewählte hauptamtliche AfD-Bürgermeister in Brandenburg. Der Brandenburger Verfassungsschutz stuft die AfD als gesichert rechtsextremistisch ein.
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2: Heute ist es zunächst bedeckt, teils fällt Regen, die Höchstwerte erreichen um die 20 Grad. Abends bleibt die Wolkendecke geschlossen bei Temperaturen von 10 bis 13 Grad. Nachts ist es bewölkt, die Sterne sind nur vereinzelt zu sehen, die Werte gehen auf 6 Grad zurück. Auch morgen ist es den ganzen Tag vielfach wolkig, gebietsweise kann sich aber auch die Sonne durchsetzen bei Werten von 6 bis 15 Grad.
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2: Der Oderwelle Verkehrsservice aus dem höchsten Gebäude Brandenburgs, dem Oderturm, mit dem Blick auf die Straßen A12 Frankfurt-Oder Richtung Berliner Ring. Zwischen Fürstenwalde-West und Storkow ist die linke Spur gesperrt. Wegen einer Schutzplankenerneuerung fahren Sie hier bitte dementsprechend vorsichtig. Geblitzt wird in unserer City heute unter anderem in der Fürstenwalder Poststraße in Richtung Großengarten. Die Oderwelle wünscht auf jeden Fall eine gute und sichere Fahrt.

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1: Im Studio Matthias Kajalis, schönen guten Tag. Die Aufarbeitungsbeauftragte Maria Noke hat den Abschlussbericht zur möglichen Stasi-Vergangenheit von Landtagsabgeordneten an Landtagspräsidentin Ulrike Liedtke von der SPD übergeben. Darin werden 5 Abgeordnete genannt, 4 aus der AfD. Es geht um unterschiedliche Vorwürfe, darunter frühere Tätigkeiten beim Stasi-Wachregiment, angebliche IM-Tätigkeit sowie Verbindungen zur Kriminalpolizei. Die Betroffenen weisen die Vorwürfe überwiegend zurück oder ordnen sie anders ein. Der rund 25-seitige Bericht soll morgen am Dienstag veröffentlicht werden. In der Stadtpolitik von Frankfurt-Oder gibt es weiterhin Spannungen zwischen dem neuen parteilosen Oberbürgermeister Axel Strasser und Teilen der Stadtverordnetenversammlung, die überwiegend parteigebunden sind. Im Fokus steht derzeit die Neubesetzung mehrerer Dezernentenstäben. Die Bewerbungsfristen sind mittlerweile abgelaufen. Nun muss der Oberbürgermeister geeignete Kandidaten auswählen und diese mit den Stadtverordneten abstimmen. Ziel ist, eine zeitnahe Lösung zu finden, um eine längere Blockade zu vermeiden. Die Stadtverordnete Sandra Seifert von den Linken ruft alle Beteiligten dazu auf, gemeinsam an einer Einigung zu arbeiten und einen Sommer der Blockade zu verhindern. Im Sonntagsbrunch der Oderwelle in der Sky Lounge 24 sagte Seifert:
2: Also ich mag nicht in die Glaskugel gucken, aber ich kann nur sagen, wenn wir 46 Stadtverordnete plus Oberbürgermeister verantwortlich für die Stadt uns engagieren wollen, dann können wir uns Blockaden einfach gar nicht leisten. Also gilt es, dass Oberbürgermeister und demokratische Vertreterinnen in der Stadtverordnetenversammlung gemeinsam ihre Ziele finden, gemeinsame Ziele finden auch und dafür sich auch gemeinsam engagieren.
1: Der Abnutzungskampf auf dem Sportplatz Baumschulenweg endete am Samstag für den FC Union Frankfurt-Oder mit einem 0:0. Damit bleiben die Unioner 3 Punkte hinter Erkner. Unionsspieler Heiko Schwendner sagte nach dem Spiel der Oderwelle:
3: Ich glaube, Erkner stand direkt vor uns mit 3 Punkten Abstand und dementsprechend war für uns die Bedeutung des Spiels riesig. Am Ende haben wir uns jedoch nur 0:0 getrennt. Das zweite Spiel in Folge ohne Gegentor. Darauf kann man definitiv aufbauen und das nehmen wir auch für die nächsten Spiele mit. Klar, ein Sieg wäre schöner gewesen, aber das Unentschieden hält uns im Rennen und die Tür bleibt damit offen. Und wenn wir weiter so auftreten, dann muss man mit Union im Abstiegskampf definitiv rechnen.
1: Soweit das Neueste aus unserer Region. Aktuelles aus aller Welt wieder zur nächsten vollen Stunde in den Nachrichten der Oderwelle.
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2: Im Studio Matthias Kajales. US-Präsident Donald Trump hat die iranische Antwort auf den US-Vorschlag zur Beendigung des Kriegs als völlig inakzeptabel zurückgewiesen. Teheran fordert ein Ende der Kämpfe, die Aufhebung der Sanktionen und Sicherheitsgarantien. Die USA hatten zuvor einen 14-Punkte-Plan für Friedensgespräche vorgelegt. Großbritanniens Premierminister Keir Starmer steht nach schweren Verlusten seiner Labour-Partei bei den Kommunalwahlen massiv unter Druck. Rund 40 Labour-Abgeordnete fordern inzwischen seinen Rücktritt. Heute will Starmer mit einer Grundsatzrede gegensteuern und vor allem mit einer stärkeren Annäherung an die EU verlorene Wähler zurückgewinnen. In der Partei wächst jedoch die Sorge vor einer offenen Führungskrise. Beobachter sprechen von einer entscheidenden Woche für den britischen Premier. Bayerns Ministerpräsident Markus Söder von der CSU fordert von der Bundesregierung mehr Einigkeit und konkrete Ergebnisse. Die hohen Umfragewerte der AfD seien ein Warnsignal. Die geplante Entlastungsprämie von 1.000 Euro hält Söder nach dem Nein des Bundesrats für erledigt. Stattdessen spricht er sich für eine große Einkommensteuerreform aus.
3: Ich glaube, die ist vom Tisch. Es war eine gut gemeinte Idee. Es hat sich dann aber in den Tagen danach gezeigt, dass sie in der Wirtschaft auf großen Widerstand gestoßen ist. Ich hatte eigentlich gedacht, dass es davor Absprachen gegeben hätte mit der Wirtschaft. Ob das vielleicht gut sein könnte, war offenkundig nicht der Fall. Also es gab großen Widerstand. An so einem Punkt muss man mal überlegen, macht es dann einen Sinn, etwas weiter zu verfolgen, mit dem Kopf durch die Wand zu gehen? Ich rate davon ab. Mein Rat ist dringend davon abzulassen, lieber zu überlegen, dass man was Sinnvolleres tut. Und zwar dieses vermeintliche, jetzt doch sehr viele Geld, das es gewesen wäre, dann in eine wirklich richtige und gute Einkommensteuerreform zu stecken. Davon haben alle mehr.
2: Auch Manuela Schwesig plädiert für Entlastungen, vor allem bei kleineren und mittleren Einkommen. Kritik an der Bundesregierung kommt außerdem von Cem Özdemir, der ein abgestimmtes Steuerkonzept vermisst. René Stadtgewitz von der AfD wird neuer Bürgermeister von Zedernick in Oberhavel. Bei der Wahl am Sonntag holte er 58,4% der Stimmen. Stadtgewitz ist damit der erste direkt gewählte hauptamtliche AfD-Bürgermeister in Brandenburg. Der Brandenburger Verfassungsschutz stuft die AfD als gesichert rechtsextremistisch ein.
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2: Heute ist es zunächst bedeckt, teils fällt Regen, die Höchstwerte erreichen um die 20 Grad. Abends bleibt die Wolkendecke geschlossen bei Temperaturen von 10 bis 13 Grad. Nachts ist es bewölkt, die Sterne sind nur vereinzelt zu sehen, die Werte gehen auf 6 Grad zurück. Auch morgen ist es den ganzen Tag vielfach wolkig, gebietsweise kann sich aber auch die Sonne durchsetzen bei Werten von 6 bis 15 Grad.
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2: Der Oderwelle Verkehrsservice aus dem höchsten Gebäude Brandenburgs, dem Oderturm, mit dem Blick auf die Straßen A12 Frankfurt-Oder Richtung Berliner Ring. Zwischen Fürstenwalde-West und Storkow ist die linke Spur gesperrt. Wegen einer Schutzplankenerneuerung fahren Sie hier bitte dementsprechend vorsichtig. Geblitzt wird in unserer City heute unter anderem in der Fürstenwalder Poststraße in Richtung Großen Garten. Die Oderwelle wünscht auf jeden Fall eine gute und sichere Fahrt.

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1: Im Studio Matthias Kajanis, schönen guten Tag. Die Aufarbeitungsbeauftragte Maria Noke hat den Abschlussbericht zur möglichen Stasi-Vergangenheit von Landtagsabgeordneten an Landtagspräsidentin Ulrike Liedtke von der SPD übergeben. Darin werden 5 Abgeordnete genannt, 4 aus der AfD. Es geht um unterschiedliche Vorwürfe, darunter frühere Tätigkeiten beim Stasi-Wachregiment, angebliche IM-Tätigkeit sowie Verbindungen zur Kriminalpolizei. Die Betroffenen weisen die Vorwürfe überwiegend zurück oder ordnen sie anders ein. Der rund 25-seitige Bericht soll morgen am Dienstag veröffentlicht werden. In der Stadtpolitik von Frankfurt-Oder gibt es weiterhin Spannungen zwischen dem neuen parteilosen Oberbürgermeister Axel Strasser und Teilen der Stadtverordnetenversammlung, die überwiegend parteigebunden sind. Im Fokus steht derzeit die Neubesetzung mehrerer Dezernentenstäben. Die Bewerbungsfristen sind mittlerweile abgelaufen. Nun muss der Oberbürgermeister geeignete Kandidaten auswählen und diese mit den Stadtverordneten abstimmen. Ziel ist, eine zeitnahe Lösung zu finden, um eine längere Blockade zu vermeiden. Die Stadtverordnete Sandra Seifert von den Linken ruft alle Beteiligten dazu auf, gemeinsam an einer Einigung zu arbeiten und einen Sommer der Blockade zu verhindern. Im Sonntagsbrunch der Oderwelle in der Sky Lounge 24 sagte Seifert:
2: Also ich mag nicht in die Glaskugel gucken, aber ich kann nur sagen, wenn wir 46 Stadtverordnete plus Oberbürgermeister verantwortlich für die Stadt uns engagieren wollen, dann können wir uns Blockaden einfach gar nicht leisten. Also gilt es, dass Oberbürgermeister und demokratische Vertreterinnen in der Stadtverordnetenversammlung gemeinsam ihre Ziele finden, gemeinsame Ziele finden auch und dafür sich auch gemeinsam engagieren.
1: Der Abnutzungskampf auf dem Sportplatz Baumschulenweg endete am Samstag für den FC Union Frankfurt-Oder mit einem 0:0. Damit bleiben die Unioner 3 Punkte hinter Erkner. Unionsspieler Heiko Schwendtner sagte nach dem Spiel der Oderwelle:
3: Ich glaube, Erkner stand direkt vor uns mit 3 Punkten Abstand und dementsprechend war für uns die Bedeutung des Spiels riesig. Am Ende haben wir uns jedoch nur 0:0 getrennt. Das zweite Spiel in Folge ohne Gegentor. Darauf kann man definitiv aufbauen und das nehmen wir auch für die nächsten Spiele mit. Klar, ein Sieg wäre schön gewesen, aber das Unentschieden hält uns im Rennen und die Tür bleibt damit offen. Und wenn wir weiter so auftreten, dann muss man mit Union im Abstiegskampf definitiv rechnen.
1: Soweit das Neueste aus unserer Region. Aktuell ist aus aller Welt wieder zur nächsten vollen Stunde in den Nachrichten der Oderwelle.
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1: Heute ist es zunächst bedeckt, teils fällt Regen, die Höchstwerte erreichen um die 20 Grad. Abends bleibt die Wolkendecke geschlossen bei Temperaturen von 10 bis 13 Grad. Nachts ist es bewölkt, die Sterne sind nur vereinzelt zu sehen, die Werte gehen auf 6 Grad zurück. Auch morgen ist es den ganzen Tag vielfach wolkig, gebietsweise kann sich aber auch die Sonne durchsetzen bei Werten von 6 bis 15 Grad.
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1: Der Oderwelle Verkehrsservice aus dem höchsten Gebäude Brandenburgs, dem Oderturm, mit dem Blick auf die Straßen A12 Frankfurt-Oder Richtung Berliner Ring. Zwischen Fürstenwalde-West und Storkow ist die linke Spur gesperrt. Wegen einer Schutzplankenerneuerung fahren Sie hier bitte dementsprechend vorsichtig. Geblitzt wird in unserer City heute unter anderem in der Fürstenwalder Poststraße in Richtung Großengarten. Die Oderwelle wünscht auf jeden Fall eine gute und sichere Fahrt.
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3: Im Studio Matthias Kajales. US-Präsident Donald Trump hat die iranische Antwort auf den US-Vorschlag zur Beendigung des Kriegs als völlig inakzeptabel zurückgewiesen. Teheran fordert ein Ende der Kämpfe, die Aufhebung der Sanktionen und Sicherheitsgarantien. Die USA hatten zuvor einen 14-Punkte-Plan für Friedensgespräche vorgelegt. Großbritanniens Premierminister Keir Starmer steht nach schweren Verlusten seiner Labour-Partei bei den Kommunalwahlen massiv unter Druck. Rund 40 Labour-Abgeordnete fordern inzwischen seinen Rücktritt. Heute will Starmer mit einer Grundsatzrede gegensteuern und vor allem mit einer stärkeren Annäherung an die EU verlorene Wähler zurückgewinnen. In der Partei wächst jedoch die Sorge vor einer offenen Führungskrise. Beobachter sprechen von einer entscheidenden Woche für den britischen Premier. Bayerns Ministerpräsident Markus Söder von der CSU fordert von der Bundesregierung mehr Einigkeit und konkrete Ergebnisse. Die hohen Umfragewerte der AfD seien ein Warnsignal. Die geplante Entlastungsprämie von 1.000 Euro hält Söder nach dem Nein des Bundesrats für erledigt. Stattdessen spricht er sich für eine große Einkommensteuerreform aus.
4: Ich glaube, die ist vom Tisch. Es war eine gut gemeinte Idee. Es hat sich dann aber in den Tagen danach gezeigt, dass sie in der Wirtschaft auf großen Widerstand gestoßen ist. Ich hatte eigentlich gedacht, dass es davor Absprachen gegeben hätte mit der Wirtschaft. Ob das vielleicht gut sein könnte, war offenkundig nicht der Fall. Also es gab großen Widerstand. An so einem Punkt muss man mal überlegen, macht es dann einen Sinn, etwas weiter zu verfolgen, mit dem Kopf durch die Wand zu gehen? Ich rate davon ab. Mein Rat ist dringend, davon abzulassen. Lieber zu überlegen, dass man was Sinnvolleres tut, und zwar dieses vermeintliche, jetzt doch sehr viele Geld, das es gewesen wäre, dann in eine wirklich richtige und gute Einkommensteuerreform zu stecken. Davon haben alle mehr.
3: Auch Manuela Schwesig plädiert für Entlastungen, vor allem bei kleineren und mittleren Einkommen. Kritik an der Bundesregierung kommt außerdem von Cem Özdemir, der ein abgestimmtes Steuerkonzept vermisst. René Stadtgewitz von der AfD wird neuer Bürgermeister von Zedernick in Oberhavel. Bei der Wahl am Sonntag holte er 58,4% der Stimmen. Stadtgewitz ist damit der erste direkt gewählte hauptamtliche AfD-Bürgermeister in Brandenburg. Der Brandenburger Verfassungsschutz stuft die AfD als gesichert rechtsextremistisch ein.
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3: Heute ist es zunächst bedeckt, teils fällt Regen, die Höchstwerte erreichen um die 20 Grad. Abends bleibt die Wolkendecke geschlossen bei Temperaturen von 10 bis 13 Grad. Nachts ist es bewölkt, die Sterne sind nur vereinzelt zu sehen, die Werte gehen auf 6 Grad zurück. Auch morgen ist es den ganzen Tag vielfach wolkig, gebietsweise kann sich aber auch die Sonne durchsetzen bei Werten von 6 bis 15 Grad.
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3: Der Oderwelle Verkehrsservice aus dem höchsten Gebäude Brandenburgs, dem Oderturm, mit dem Blick auf die Straßen A12 Frankfurt-Oder Richtung Berliner Ring. Zwischen Fürstenwalde West und Storkow ist die linke Spur gesperrt. Wegen einer Schutzplankenerneuerung fahren Sie hier bitte dementsprechend vorsichtig. Geblitzt wird in unserer City heute unter anderem in der Fürstenwalder Poststraße in Richtung Rosengarten. Die Oderwelle wünscht auf jeden Fall eine gute und sichere Fahrt.

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1: Im Studio Matthias Kajades, schönen guten Tag. Die Aufarbeitungsbeauftragte Maria Noke hat den Abschlussbericht zur möglichen Stasi-Vergangenheit von Landtagsabgeordneten an Landtagspräsidentin Ulrike Liedtke von der SPD übergeben. Darin werden 5 Abgeordnete genannt, 4 aus der AfD. Es geht um unterschiedliche Vorwürfe, darunter frühere Tätigkeiten beim Stasi-Wachregiment, angebliche IM-Tätigkeit sowie Verbindungen zur Kriminalpolizei. Die Betroffenen weisen die Vorwürfe überwiegend zurück oder ordnen sie anders ein. Der rund 25-seitige Bericht soll morgen am Dienstag veröffentlicht werden. In der Stadtpolitik von Frankfurt-Oder gibt es weiterhin Spannungen zwischen dem neuen parteilosen Oberbürgermeister Axel Strasser und Teilen der Stadtverordnetenversammlung, die überwiegend parteigebunden sind. Im Fokus steht derzeit die Neubesetzung mehrerer Dezernentenstäben. Die Bewerbungsfristen sind mittlerweile abgelaufen. Nun muss der Oberbürgermeister geeignete Kandidaten auswählen und diese mit den Stadtverordneten abstimmen. Ziel ist, eine zeitnahe Lösung zu finden, um eine längere Blockade zu vermeiden. Die Stadtverordnete Sandra Seifert von den Linken ruft alle Beteiligten dazu auf, gemeinsam an einer Einigung zu arbeiten und einen Sommer der Blockade zu verhindern. Im Sonntagsbrunch der Oderwelle in der Sky Lounge 24 sagte Seifert:
2: Also ich mag nicht in die Glaskugel gucken, aber ich kann nur sagen, wenn wir 46 Stadtverordnete plus Oberbürgermeister verantwortlich für die Stadt uns engagieren wollen, dann können wir uns Blockaden einfach gar nicht leisten. Also gilt es, dass Oberbürgermeister und demokratische Vertreterinnen in der Stadtverordnetenversammlung gemeinsam ihre Ziele finden, gemeinsame Ziele finden auch und dafür sich auch gemeinsam engagieren.
1: Der Abnutzungskampf auf dem Sportplatz Baumschulenweg endete am Samstag für den FC Union Frankfurt-Oder mit einem 0:0. Damit bleiben die Unioner 3 Punkte hinter Erkner. Unionsspieler Heiko Schwendner sagte nach dem Spiel der Oderwelle:
3: Ich glaube, Erkner stand direkt vor uns mit 3 Punkten Abstand und dementsprechend war für uns die Bedeutung des Spiels riesig. Am Ende haben wir uns jedoch nur 0:0 getrennt. Das zweite Spiel in Folge ohne Gegentor. Darauf kann man definitiv aufbauen und das nehmen wir auch für die nächsten Spiele mit. Klar, ein Sieg wäre schön gewesen, aber das Unentschieden hält uns im Rennen und die Tür bleibt damit offen. Und wenn wir weiter so auftreten, dann muss man mit Union im Abstiegskampf definitiv rechnen.
1: Soweit das Neueste aus unserer Region. Aktuell ist aus aller Welt wieder zur nächsten vollen Stunde in den Nachrichten der Oderwelle.
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1: Heute ist es zunächst bedeckt, teils fällt Regen, die Höchstwerte erreichen um die 20 Grad. Abends bleibt die Wolkendecke geschlossen bei Temperaturen von 10 bis 13 Grad. Nachts ist es bewölkt, die Sterne sind nur vereinzelt zu sehen, die Werte gehen auf 6 Grad zurück. Auch morgen ist es den ganzen Tag vielfach wolkig, gebietsweise kann sich aber auch die Sonne durchsetzen bei Werten von 6 bis 15 Grad.
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1: Der Oderwelle Verkehrsservice aus dem höchsten Gebäude Brandenburgs, dem Oderturm, mit dem Blick auf die Straßen A12 Frankfurt-Oder Richtung Berliner Ring. Zwischen Fürstenwalde-West und Storkow ist die linke Spur gesperrt. Wegen einer Schutzplankenerneuerung fahren Sie hier bitte dementsprechend vorsichtig. Geblitzt wird in unserer City heute unter anderem in der Fürstenwalder Poststraße in Richtung Rosengarten. Die Oderwelle wünscht auf jeden Fall eine gute und sichere Fahrt.
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2: Im Studio Matthias Kajales. US-Präsident Donald Trump hat die iranische Antwort auf den US-Vorschlag zur Beendigung des Kriegs als völlig inakzeptabel zurückgewiesen. Teheran fordert ein Ende der Kämpfe, die Aufhebung der Sanktionen und Sicherheitsgarantien. Die USA hatten zuvor einen 14-Punkte-Plan für Friedensgespräche vorgelegt. Großbritanniens Premierminister Keir Starmer steht nach schweren Verlusten seiner Labour-Partei bei den Kommunalwahlen massiv unter Druck. Rund 40 Labour-Abgeordnete fordern inzwischen seinen Rücktritt. Heute will Starmer mit einer Grundsatzrede gegensteuern und vor allem mit einer stärkeren Annäherung an die EU verlorene Wähler zurückgewinnen. In der Partei wächst jedoch die Sorge vor einer offenen Führungskrise. Beobachter sprechen von einer entscheidenden Woche für den britischen Premier. Bayerns Ministerpräsident Markus Söder von der CSU fordert von der Bundesregierung mehr Einigkeit und konkrete Ergebnisse. Die hohen Umfragewerte der AfD seien ein Warnsignal. Die geplante Entlastungsprämie von 1.000 Euro hält Söder nach dem Nein des Bundesrats für erledigt. Stattdessen spricht er sich für eine große Einkommensteuerreform aus.
3: Ich glaube, die ist vom Tisch. Es war eine gut gemeinte Idee. Es hat sich dann aber in den Tagen danach gezeigt, dass sie in der Wirtschaft auf großen Widerstand gestoßen ist. Ich hatte eigentlich gedacht, dass es davor Absprachen gegeben hätte mit der Wirtschaft. Ob das vielleicht gut sein könnte, war offenkundig nicht der Fall. Also es gab großen Widerstand. An so einem Punkt muss man mal überlegen, macht es dann einen Sinn, etwas weiter zu verfolgen, mit dem Kopf durch die Wand zu gehen? Ich rate davon ab. Mein Rat ist dringend davon abzulassen, lieber zu überlegen, dass man was Sinnvolleres tut. Und zwar dieses vermeintliche, jetzt doch sehr viele Geld, das es gewesen wäre, dann in eine wirklich richtige und gute Einkommensteuerreform zu stecken. Davon haben alle mehr.
2: Auch Manuela Schwesig plädiert für Entlastungen, vor allem bei kleineren und mittleren Einkommen. Kritik an der Bundesregierung kommt außerdem von Cem Özdemir, der ein abgestimmtes Steuerkonzept vermisst. René Stadtgewitz von der AfD wird neuer Bürgermeister von Zedernick in Oberhavel. Bei der Wahl am Sonntag holte er 58,4% der Stimmen. Stadtgewitz ist damit der erste direkt gewählte hauptamtliche AfD-Bürgermeister in Brandenburg. Der Brandenburger Verfassungsschutz stuft die AfD als gesichert rechtsextremistisch ein.
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2: Heute ist es zunächst bedeckt, teils fällt Regen, die Höchstwerte erreichen um die 20 Grad. Abends bleibt die Wolkendecke geschlossen bei Temperaturen von 10 bis 13 Grad. Nachts ist es bewölkt, die Sterne sind nur vereinzelt zu sehen, die Werte gehen auf 6 Grad zurück. Auch morgen ist es den ganzen Tag vielfach wolkig, gebietsweise kann sich aber auch die Sonne durchsetzen bei Werten von 6 bis 15 Grad.
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2: Der Oderwelle Verkehrsservice aus dem höchsten Gebäude Brandenburgs, dem Oderturm, mit dem Blick auf die Straßen A12 Frankfurt-Oder Richtung Berliner Ring. Zwischen Fürstenwalde-West und Storkow ist die linke Spur gesperrt. Wegen einer Schutzplankenerneuerung fahren Sie hier bitte dementsprechend vorsichtig. Geblitzt wird in unserer City heute unter anderem in der Fürstenwalder Poststraße in Richtung Rosengarten. Die Oderwelle wünscht auf jeden Fall eine gute und sichere Fahrt.

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1: Im Studio Matthias Kajanis, schönen guten Tag. Die Aufarbeitungsbeauftragte Maria Noke hat den Abschlussbericht zur möglichen Stasi-Vergangenheit von Landtagsabgeordneten an Landtagspräsidentin Ulrike Liedtke von der SPD übergeben. Darin werden 5 Abgeordnete genannt, 4 aus der AfD. Es geht um unterschiedliche Vorwürfe, darunter frühere Tätigkeiten beim Stasi-Wachregiment, angebliche IM-Tätigkeit sowie Verbindungen zur Kriminalpolizei. Die Betroffenen weisen die Vorwürfe überwiegend zurück oder ordnen sie anders ein. Der rund 25-seitige Bericht soll morgen am Dienstag veröffentlicht werden. In der Stadtpolitik von Frankfurt-Oder gibt es weiterhin Spannungen zwischen dem neuen parteilosen Oberbürgermeister Axel Strasser und Teilen der Stadtverordnetenversammlung, die überwiegend parteigebunden sind. Im Fokus steht derzeit die Neubesetzung mehrerer Dezernentenstäben. Die Bewerbungsfristen sind mittlerweile abgelaufen. Nun muss der Oberbürgermeister geeignete Kandidaten auswählen und diese mit den Stadtverordneten abstimmen. Ziel ist, eine zeitnahe Lösung zu finden, um eine längere Blockade zu vermeiden. Die Stadtverordnete Sandra Seifert von den Linken ruft alle Beteiligten dazu auf, gemeinsam an einer Einigung zu arbeiten und einen Sommer der Blockade zu verhindern. Im Sonntagsbrunch der Oderwelle in der Sky Lounge 24 sagte Seifert:
2: Also ich mag nicht in die Glaskugel gucken, aber ich kann nur sagen, wenn wir 46 Stadtverordnete plus Oberbürgermeister verantwortlich für die Stadt uns engagieren wollen, dann können wir uns Blockaden einfach gar nicht leisten. Also gilt es, dass Oberbürgermeister und demokratische Vertreterinnen in der Stadtverordnetenversammlung gemeinsam ihre Ziele finden, gemeinsame Ziele finden auch und dafür sich auch gemeinsam engagieren.
1: Der Abnutzungskampf auf dem Sportplatz Baumschulenweg endete am Samstag für den FC Union Frankfurt-Oder mit einem 0:0. Damit bleiben die Unioner 3 Punkte hinter Erkner. Unionsspieler Heiko Schwendtner sagte nach dem Spiel der Oderwelle:
3: Ich glaube, Erkner stand direkt vor uns mit 3 Punkten Abstand und dementsprechend war für uns die Bedeutung des Spiels riesig. Am Ende haben wir uns jedoch nur 0:0 getrennt. Das zweite Spiel in Folge ohne Gegentor. Darauf kann man definitiv aufbauen und das nehmen wir auch für die nächsten Spiele mit. Klar, ein Sieg wäre schöner gewesen, aber das Unentschieden hält uns im Rennen und die Tür bleibt damit offen. Und wenn wir weiter so auftreten, dann muss man mit Union im Abstiegskampf definitiv rechnen.
1: Soweit das Neueste aus unserer Region. Aktuell ist aus aller Welt wieder zur nächsten vollen Stunde in den Nachrichten der Oderwelle.
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1: Heute ist es zunächst bedeckt, teils fällt Regen, die Höchstwerte erreichen um die 20 Grad. Abends bleibt die Wolkendecke geschlossen bei Temperaturen von 10 bis 13 Grad. Nachts ist es bewölkt, die Sterne sind nur vereinzelt zu sehen, die Werte gehen auf 6 Grad zurück. Auch morgen ist es den ganzen Tag vielfach wolkig, gebietsweise kann sich aber auch die Sonne durchsetzen bei Werten von 6 bis 15 Grad.
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1: Der Oderwelle Verkehrsservice aus dem höchsten Gebäude Brandenburgs, dem Oderturm, mit dem Blick auf die Straßen A12 Frankfurt-Oder Richtung Berliner Ring. Zwischen Fürstenwalde-West und Storkow ist die linke Spur gesperrt. Wegen einer Schutzplankenerneuerung fahren Sie hier bitte dementsprechend vorsichtig. Geblitzt wird in unserer City heute unter anderem in der Fürstenwalder Poststraße in Richtung Großengarten. Oderwelle wünscht auf jeden Fall eine gute und sichere Fahrt.
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2: Im Studio Matthias Kajales. US-Präsident Donald Trump hat die iranische Antwort auf den US-Vorschlag zur Beendigung des Kriegs als völlig inakzeptabel zurückgewiesen. Teheran fordert ein Ende der Kämpfe, die Aufhebung der Sanktionen und Sicherheitsgarantien. Die USA hatten zuvor einen 14-Punkte-Plan für Friedensgespräche vorgelegt. Großbritanniens Premierminister Keir Starmer steht nach schweren Verlusten seiner Labour-Partei bei den Kommunalwahlen massiv unter Druck. Rund 40 Labour-Abgeordnete fordern inzwischen seinen Rücktritt. Heute will Starmer mit einer Grundsatzrede gegensteuern und vor allem mit einer stärkeren Annäherung an die EU verlorene Wähler zurückgewinnen. In der Partei wächst jedoch die Sorge vor einer offenen Führungskrise. Beobachter sprechen von einer entscheidenden Woche für den britischen Premier. Bayerns Ministerpräsident Markus Söder von der CSU fordert von der Bundesregierung mehr Einigkeit und konkrete Ergebnisse. Die hohen Umfragewerte der AfD seien ein Warnsignal. Die geplante Entlastungsprämie von 1.000 Euro hält Söder nach dem Nein des Bundesrats für erledigt. Stattdessen spricht er sich für eine große Einkommensteuerreform aus.
3: Ich glaube, die ist vom Tisch. Es war eine gut gemeinte Idee. Es hat sich dann aber in den Tagen danach gezeigt, dass sie in der Wirtschaft auf großen Widerstand gestoßen ist. Ich hatte eigentlich gedacht, dass es davor Absprachen gegeben hätte mit der Wirtschaft. Ob das vielleicht gut sein könnte, war offenkundig nicht der Fall. Also es gab großen Widerstand. An so einem Punkt muss man mal überlegen, macht es dann einen Sinn, etwas weiter zu verfolgen, mit dem Kopf durch die Wand zu gehen? Ich rate davon ab. Mein Rat ist dringend davon abzulassen, lieber zu überlegen, dass man was Sinnvolleres tut. Und zwar dieses vermeintliche, jetzt doch sehr viele Geld, das es gewesen wäre, dann in eine wirklich richtige und gute Einkommensteuerreform zu stecken. Davon haben alle mehr.
2: Auch Manuela Schwesig plädiert für Entlastungen, vor allem bei kleineren und mittleren Einkommen. Kritik an der Bundesregierung kommt außerdem von Cem Özdemir, der ein abgestimmtes Steuerkonzept vermisst. René Stadtgewitz von der AfD wird neuer Bürgermeister von Zedernick in Oberhavel. Bei der Wahl am Sonntag holte er 58,4% der Stimmen. Stadtgewitz ist damit der erste direkt gewählte hauptamtliche AfD-Bürgermeister in Brandenburg. Der Brandenburger Verfassungsschutz stuft die AfD als gesichert rechtsextremistisch ein.
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2: Abends bleibt die Wolkendecke geschlossen bei Temperaturen von 10 bis 13 Grad. Nachts ist es bewölkt, die Sterne sind nur vereinzelt zu sehen. Die Werte gehen auf 6 Grad zurück. Auch morgen ist es den ganzen Tag vielfach wolkig. Gebietsweise kann sich aber auch die Sonne durchsetzen bei Werten von 6 bis 15 Grad.
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2: Wunderschönen guten Abend, der Oderwelle Verkehrsservice. Uns liegen derzeit keine Meldungen über Verkehrsbehinderungen vor. Die Oderwelle wünscht auch weiterhin eine gute und sichere Fahrt durch den Abend.
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1: Im Studio Matthias Kajalis, schönen guten Abend. Die Aufarbeitungsbeauftragte Maria Noke hat den Abschlussbericht zur möglichen Stasi-Vergangenheit von Landtagsabgeordneten an Landtagspräsidentin Ulrike Liedtke von der SPD übergeben. Darin werden 5 Abgeordnete genannt, 4 aus der AfD. Es geht um unterschiedliche Vorwürfe, darunter frühere Tätigkeiten beim Stasi-Wachregiment, angebliche IM-Tätigkeit sowie Verbindungen zur Kriminalpolizei. Die Betroffenen weisen die Vorwürfe überwiegend zurück oder ordnen sie anders ein. Der rund 25-seitige Bericht soll morgen am Dienstag veröffentlicht werden. In der Stadtpolitik von Frankfurt-Oder gibt es weiterhin Spannungen zwischen dem neuen parteilosen Oberbürgermeister Axel Strasser und Teilen der Stadtverordnetenversammlung, die überwiegend parteigebunden sind. Im Fokus steht derzeit die Neubesetzung mehrerer Dezernentenstäben. Die Bewerbungsfristen sind mittlerweile abgelaufen. Nun muss der Oberbürgermeister geeignete Kandidaten auswählen und diese mit den Stadtverordneten abstimmen. Ziel ist, eine zeitnahe Lösung zu finden, um eine längere Blockade zu vermeiden. Die Stadtverordnete Sandra Seifert von den Linken ruft alle Beteiligten dazu auf, gemeinsam an einer Einigung zu arbeiten und einen Sommer der Blockade zu verhindern. Im Sonntagsbrunch der Oderwelle in der Sky Lounge 24 sagte Seifert:
2: Also ich mag nicht in die Glaskugel gucken, aber ich kann nur sagen, wenn wir 46 Stadtverordnete plus Oberbürgermeister verantwortlich für die Stadt uns engagieren wollen, dann können wir uns Blockaden einfach gar nicht leisten. Also gilt es, dass Oberbürgermeister und demokratische Vertreterinnen in der Stadtverordnetenversammlung gemeinsam ihre Ziele finden, gemeinsame Ziele finden auch und dafür sich auch gemeinsam engagieren.
1: Der Abnutzungskampf auf dem Sportplatz Baumschulenweg endete am Samstag für den FC Union Frankfurt-Oder mit einem 0:0. Damit bleiben die Unioner 3 Punkte hinter Erkner. Unionsspieler Heiko Schwendner sagte nach dem Spiel der Oderwelle:
3: Ich glaube, Erkner stand direkt vor uns mit 3 Punkten Abstand und dementsprechend war für uns die Bedeutung des Spiels riesig. Am Ende haben wir uns jedoch nur 0:0 getrennt. Das zweite Spiel in Folge ohne Gegentor. Darauf kann man definitiv aufbauen und das nehmen wir auch für die nächsten Spiele mit. Klar, ein Sieg wäre schöner gewesen, aber das Unentschieden hält uns im Rennen und die Tür bleibt damit offen. Und wenn wir weiter so auftreten, dann muss man mit Union im Abstiegskampf definitiv rechnen.
1: Soweit das Neueste aus unserer Region. Aktuell ist aus aller Welt wieder zur nächsten vollen Stunde in den Nachrichten der Oderwelle.
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1: Abends bleibt die Wolkendecke geschlossen bei Temperaturen von 10 bis 13 Grad. Nachts ist es bewölkt, die Sterne sind nur vereinzelt zu sehen. Die Werte gehen auf 6 Grad zurück. Auch morgen ist es den ganzen Tag vielfach wolkig. Gebietsweise kann sich aber auch die Sonne durchsetzen bei Werten von 6 bis 15 Grad.
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1: Wunderschönen guten Abend, der Oderwelle Verkehrsservice. Uns liegen derzeit keine Meldungen über Verkehrsbehinderungen vor. Die Oderwelle wünscht auch weiterhin eine gute und sichere Fahrt durch den Abend.
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2: Im Studio Matthias Kajales. US-Präsident Donald Trump hat die iranische Antwort auf den US-Vorschlag zur Beendigung des Kriegs als völlig inakzeptabel zurückgewiesen. Teheran fordert ein Ende der Kämpfe, die Aufhebung der Sanktionen und Sicherheitsgarantien. Die USA hatten zuvor einen 14-Punkte-Plan für Friedensgespräche vorgelegt. Großbritanniens Premierminister Keir Starmer steht nach schweren Verlusten seiner Labour-Partei bei den Kommunalwahlen massiv unter Druck. Rund 40 Labour-Abgeordnete fordern inzwischen seinen Rücktritt. Heute will Starmer mit einer Grundsatzrede gegensteuern und vor allem mit einer stärkeren Annäherung an die EU verlorene Wähler zurückgewinnen. In der Partei wächst jedoch die Sorge vor einer offenen Führungskrise. Beobachter sprechen von einer entscheidenden Woche für den britischen Premier. Bayerns Ministerpräsident Markus Söder von der CSU fordert von der Bundesregierung mehr Einigkeit und konkrete Ergebnisse. Die hohen Umfragewerte der AfD seien ein Warnsignal. Die geplante Entlastungsprämie von 1.000 Euro hält Söder nach dem Nein des Bundesrats für erledigt. Stattdessen spricht er sich für eine große Einkommensteuerreform aus.
3: Ich glaube, die ist vom Tisch. Es war eine gut gemeinte Idee. Es hat sich dann aber in den Tagen danach gezeigt, dass sie in der Wirtschaft auf großen Widerstand gestoßen ist. Ich hatte eigentlich gedacht, dass es davor Absprachen gegeben hätte mit der Wirtschaft. Ob das vielleicht gut sein könnte, war offenkundig nicht der Fall. Also es gab großen Widerstand. An so einem Punkt muss man mal überlegen, macht es dann einen Sinn, etwas weiter zu verfolgen, mit dem Kopf durch die Wand zu gehen? Ich rate davon ab. Mein Rat ist dringend davon abzulassen, lieber zu überlegen, dass man was Sinnvolleres tut. Und zwar dieses vermeintliche, jetzt doch sehr viele Geld, das es gewesen wäre, dann in eine wirklich richtige und gute Einkommensteuerreform zu stecken. Davon haben alle mehr.
2: Auch Manuela Schwesig plädiert für Entlastungen, vor allem bei kleineren und mittleren Einkommen. Kritik an der Bundesregierung kommt außerdem von Cem Özdemir, der ein abgestimmtes Steuerkonzept vermisst. René Stadtgewitz von der AfD wird neuer Bürgermeister von Zedernick in Oberhavel. Bei der Wahl am Sonntag holte er 58,4% der Stimmen. Stadtgewitz ist damit der erste direkt gewählte hauptamtliche AfD-Bürgermeister in Brandenburg. Der Brandenburger Verfassungsschutz stuft die AfD als gesichert rechtsextremistisch ein.
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2: Abends bleibt die Wolkendecke geschlossen bei Temperaturen von 10 bis 13 Grad. Nachts ist es bewölkt, die Sterne sind nur vereinzelt zu sehen. Die Werte gehen auf 6 Grad zurück. Auch morgen ist es den ganzen Tag vielfach wolkig. Gebietsweise kann sich aber auch die Sonne durchsetzen bei Werten von 6 bis 15 Grad.
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2: Wunderschönen guten Abend, der Oderwelle Verkehrsservice. Uns liegen derzeit keine Meldungen über Verkehrsbehinderungen vor. Die Oderwelle wünscht auch weiterhin eine gute und sichere Fahrt durch den Abend.
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1: Im Studio Matthias Kajalis, schönen guten Abend. Die Aufarbeitungsbeauftragte Maria Noke hat den Abschlussbericht zur möglichen Stasi-Vergangenheit von Landtagsabgeordneten an Landtagspräsidentin Ulrike Liedtke von der SPD übergeben. Darin werden 5 Abgeordnete genannt, 4 aus der AfD. Es geht um unterschiedliche Vorwürfe, darunter frühere Tätigkeiten beim Stasi-Wachregiment, angebliche IM-Tätigkeit sowie Verbindungen zur Kriminalpolizei. Die Betroffenen weisen die Vorwürfe überwiegend zurück oder ordnen sie anders ein. Der rund 25-seitige Bericht soll morgen am Dienstag veröffentlicht werden. In der Stadtpolitik von Frankfurt-Oder gibt es weiterhin Spannungen zwischen dem neuen parteilosen Oberbürgermeister Axel Strasser und Teilen der Stadtverordnetenversammlung, die überwiegend parteigebunden sind. Im Fokus steht derzeit die Neubesetzung mehrerer Dezernentenstäben. Die Bewerbungsfristen sind mittlerweile abgelaufen. Nun muss der Oberbürgermeister geeignete Kandidaten auswählen und diese mit den Stadtverordneten abstimmen. Ziel ist, eine zeitnahe Lösung zu finden, um eine längere Blockade zu vermeiden. Die Stadtverordnete Sandra Seifert von den Linken ruft alle Beteiligten dazu auf, gemeinsam an einer Einigung zu arbeiten und einen Sommer der Blockade zu verhindern. Im Sonntagsbrunch der Oderwelle in der Sky Lounge 24 sagte Seifert:
2: Also ich mag nicht in die Glaskugel gucken, aber ich kann nur sagen, wenn wir 46 Stadtverordnete plus Oberbürgermeister verantwortlich für die Stadt uns engagieren wollen, dann können wir uns Blockaden einfach gar nicht leisten. Also gilt es, dass Oberbürgermeister und demokratische Vertreterinnen in der Stadtverordnetenversammlung gemeinsam ihre Ziele finden, gemeinsame Ziele finden auch und dafür sich auch gemeinsam engagieren.
1: Der Abnutzungskampf auf dem Sportplatz Baumschulenweg endete am Samstag für den FC Union Frankfurt-Oder mit einem 0:0. Damit bleiben die Unioner 3 Punkte hinter Erkner. Unionsspieler Heiko Schwendtner sagte nach dem Spiel der Oderwelle:
3: Ich glaube, Erkner stand direkt vor uns mit 3 Punkten Abstand und dementsprechend war für uns die Bedeutung des Spiels riesig. Am Ende haben wir uns jedoch nur 0:0 getrennt. Das zweite Spiel in Folge ohne Gegentor. Darauf kann man definitiv aufbauen und das nehmen wir auch für die nächsten Spiele mit. Klar, ein Sieg wäre schöner gewesen, aber das Unentschieden hält uns im Rennen und die Tür bleibt damit offen. Und wenn wir weiter so auftreten, dann muss man mit Union im Abstiegskampf definitiv rechnen.
1: Soweit das Neueste aus unserer Region. Aktuell ist aus aller Welt wieder zur nächsten vollen Stunde in den Nachrichten der Oderwelle.
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1: Abends bleibt die Wolkendecke geschlossen bei Temperaturen von 10 bis 13 Grad. Nachts ist es bewölkt, die Sterne sind nur vereinzelt zu sehen. Die Werte gehen auf 6 Grad zurück. Auch morgen ist es den ganzen Tag vielfach wolkig. Gebietsweise kann sich aber auch die Sonne durchsetzen bei Werten von 6 bis 15 Grad.
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1: Wunderschönen guten Abend, der Oderwelle Verkehrsservice. Uns liegen derzeit keine Meldungen über Verkehrsbehinderungen vor. Die Oderwelle wünscht auch weiterhin eine gute und sichere Fahrt durch den Abend.
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2: Im Studio Matthias Kajales. US-Präsident Donald Trump hat die iranische Antwort auf den US-Vorschlag zur Beendigung des Kriegs als völlig inakzeptabel zurückgewiesen. Teheran fordert ein Ende der Kämpfe, die Aufhebung der Sanktionen und Sicherheitsgarantien. Die USA hatten zuvor einen 14-Punkte-Plan für Friedensgespräche vorgelegt. Großbritanniens Premierminister Keir Starmer steht nach schweren Verlusten seiner Labour-Partei bei den Kommunalwahlen massiv unter Druck. Rund 40 Labour-Abgeordnete fordern inzwischen seinen Rücktritt. Heute will Starmer mit einer Grundsatzrede gegensteuern und vor allem mit einer stärkeren Annäherung an die EU verlorene Wähler zurückgewinnen. In der Partei wächst jedoch die Sorge vor einer offenen Führungskrise. Beobachter sprechen von einer entscheidenden Woche für den britischen Premier. Bayerns Ministerpräsident Markus Söder von der CSU fordert von der Bundesregierung mehr Einigkeit und konkrete Ergebnisse. Die hohen Umfragewerte der AfD seien ein Warnsignal. Die geplante Entlastungsprämie von 1.000 Euro hält Söder nach dem Nein des Bundesrats für erledigt. Stattdessen spricht er sich für eine große Einkommensteuerreform aus.
3: Ich glaube, die ist vom Tisch. Es war eine gut gemeinte Idee. Es hat sich dann aber in den Tagen danach gezeigt, dass sie in der Wirtschaft auf großen Widerstand gestoßen ist. Ich hatte eigentlich gedacht, dass es davor Absprachen gegeben hätte mit der Wirtschaft. Ob das vielleicht gut sein könnte, war offenkundig nicht der Fall. Also es gab großen Widerstand. An so einem Punkt muss man mal überlegen, macht es dann einen Sinn, etwas weiter zu verfolgen, mit dem Kopf durch die Wand zu gehen? Ich rate davon ab. Mein Rat ist dringend davon abzulassen, lieber zu überlegen, dass man was Sinnvolleres tut. Und zwar dieses vermeintliche, jetzt doch sehr viele Geld, das es gewesen wäre, dann in eine wirklich richtige und gute Einkommensteuerreform zu stecken. Davon haben alle mehr.
2: Auch Manuela Schwesig plädiert für Entlastungen, vor allem bei kleineren und mittleren Einkommen. Kritik an der Bundesregierung kommt außerdem von Cem Özdemir, der ein abgestimmtes Steuerkonzept vermisst. René Stadtgewitz von der AfD wird neuer Bürgermeister von Zedernick in Oberhavel. Bei der Wahl am Sonntag holte er 58,4% der Stimmen. Stadtgewitz ist damit der erste direkt gewählte hauptamtliche AfD-Bürgermeister in Brandenburg. Der Brandenburger Verfassungsschutz stuft die AfD als gesichert rechtsextremistisch ein.
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2: Abends bleibt die Wolkendecke geschlossen bei Temperaturen von 10 bis 13 Grad. Nachts ist es bewölkt, die Sterne sind nur vereinzelt zu sehen. Die Werte gehen auf 6 Grad zurück. Auch morgen ist es den ganzen Tag vielfach wolkig. Gebietsweise kann sich aber auch die Sonne durchsetzen bei Werten von 6 bis 15 Grad.
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2: Wunderschönen guten Abend, der Oderwelle Verkehrsservice. Uns liegen derzeit keine Meldungen über Verkehrsbehinderungen vor. Die Oderwelle wünscht auch weiterhin eine gute und sichere Fahrt durch den Abend.
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2: Es sind derzeit keine Meldungen über Verkehrsbehinderungen vor. Die Oderwelle wünscht auch weiterhin eine gute und sichere Fahrt durch die Nacht.

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2: In der Zeit keine Meldungen über Verkehrsbehinderungen vor. Die Oderwelle wünscht auch weiterhin eine gute und sichere Fahrt durch die Nacht.

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